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0: Und nun die Nachrichten.
1: Die türkische Regierung hat eine Koordinierungsstelle für Investmentfonds eingerichtet, um die Liquidation von Investmentfonds zu überwachen und die Rechte der Anleger zu schützen, teilte die Kommunikationsdirektion mit. Die Entscheidung folgte einem Treffen von Präsident Recep Tayyip Erdogan mit Wirtschaftsvertretern und hochrangigen Repräsentanten. Der türkische Präsident wies die Behörden an, die Liquidation sorgfältig durchzuführen, die Anleger gemäß den Kapitalmarktregeln zu schützen und faire sowie zügige Zahlungen zu gewährleisten. Der staatliche Rechnungshof prüft derzeit die jüngsten Fondstransaktionen, während die Kapitalmarktbehörde einen Fahrplan für die Auszahlung verifizierter Anlegergelder auf Grundlage der Vermögenswerte und der Liquidität der Fonds erarbeitet hat.
0: Ein britischer Marineoffizier muss sich wegen Pflichtverletzung vor einem Militärgericht beantworten. Der Leutnant Samuel Hennie soll während seines Wachdienstes auf der Fregatte HMS Sutherland seinen Posten verlassen und die Überwachung des 133 Meter langen Kriegsschiffs einem noch nicht ausgebildeten Offiziersanwärter überlassen haben. Nach Angaben der Staatsanwaltschaft verbrachte Hennie mehr als 20 Minuten hinter einem Vorhang an einem Computer, statt die Umgebung des Schiffes zu überwachen. Hennie selbst sprach von 14 Minuten. Computerdaten sollen jedoch auf eine Dauer von bis zu 21 Minuten hindeuten. Der junge Offizier Thomas McNally erklärte vor Gericht, er habe bemerkt, dass niemand nach draußen Ausschau hielt. Da er erst rund 100 der für seine Qualifikation erforderlichen 600 Ausbildungsstunden absolviert habe, sei er angespannt gewesen und zunächst wie erstarrt. Der Vorwurf ereignete sich am 3. April 2025, als die HMS Sutherland vor der britischen Küste unterwegs war. Der Prozess vor dem Militärgericht in Belfort dauert an.
1: Der iranische Parlamentspräsident warnt, dass die Ölversorgung der Region gefährdet sei. Laut der staatlichen iranischen Nachrichtenagentur IRNA sagte Mohammed Bagher Ghalibaf, wenn der Iran kein Öl verkaufen könne, werde es auch kein anderes Land in der Region tun. Ghalibaf warnte zudem, dass ohne die Gewährleistung der Sicherheit des Irans keine Infrastruktur in der Region sicher sei. Der Iran sieht sich aufgrund seines Konflikts mit Washington und der US-Sanktionen mit strengen Beschränkungen für Ölexporte konfrontiert. Washington hingegen behauptet, die Sanktionen zeigten Wirkung und der Iran habe unter einer eisernen Blockade Null Barrel exportiert.
0: In Frankreich haben Schülerinnen und Schüler protestiert, dabei kam es auch zu Sachbeschädigungen und Verletzten. In mehreren Städten wie Paris, Lyon oder Nizza haben protestierende Jugendliche die Schulen blockiert. Die Bewegung hat vor rund einer Woche in der Region Paris begonnen und hat inzwischen auf andere Landesteile ausgebreitet. Offenbar wurde die Bewegung durch die sozialen Medien verstärkt. Über 300 Gymnasien waren nach Angaben des Bildungsministeriums von den Aktionen oder in den Blockaden betroffen. Dabei kam es auch zu Ausschreitungen und Sachbeschädigung. Es brannten etwa Mülltonnen oder Feuerwerkskörper wurden geworfen. Am Dienstagabend meldete das Bildungsministerium rund 440 Festnahmen und rund 30 Verletzte, darunter Schüler und Mitarbeitende. Schon am Montag wurden bei 160 Personen im Umfeld der Gymnasien festgenommen und mehrere Schüler und Mitarbeitende des Bildungswesens sowie auch Sicherheitskräfte verletzt. In mehreren Städten wie Paris, Lyon oder Nizza haben protestierende Jugendliche die Schulen blockiert.
1: Die US-Truppen ziehen sich aus ihren letzten Stützpunkten im Irak zurück, die letzte Phase des Abzugs mehr als 20 Jahre nach der Invasion in 2003. Der Abzug folgt einem Abkommen, das unter US-Präsident Joe Biden bis 2024 gelten soll. Die Trump-Regierung setzt ihn nun um, obwohl die Spannungen zwischen Washington und Teheran in der Region weiterhin hoch sind. Die Menschenverluste sind erschütternd. Mehr als 4.500 amerikanische Soldaten starben dort über zwei Jahrzehnte, etwa doppelt so viele wie in Afghanistan. Die Opferzahlen unter der irakischen Bevölkerung sind noch höher. Berichten zufolge wurden schätzungsweise 185.000 bis über 1 Million Iraker getötet. Die Truppen verließen den Irak erstmals 2011 und kehrten 2014 zurück, um im Kampf gegen die Terrorgruppe Daesh zu helfen.
0: Katars Ministerpräsident und Außenminister Mohammed bin Abdulrahman Al-Thani hat den israelischen Ministerpräsidenten Benjamin Netanyahu als Kriegsverbrecher bezeichnet. Trotz der angespannten Lage in der Region wolle Katar seine diplomatischen Bemühungen fortsetzen und weiter eine Vermittlerrolle für den Frieden übernehmen. In einem Interview mit dem britischen Journalisten Piers Morgan erklärte Al-Thani, die Handlungen im Gazastreifen stellten Kriegsverbrechen dar. Dafür sei Netanyahu verantwortlich. Mit dem Angriff auf Doha habe Netanyahu zudem versucht, die öffentliche Meinung zu manipulieren und eine falsche Realität zu schaffen. Al-Thani verurteilte erneut den israelischen Angriff auf Doha im vergangenen Jahr. Angriffe auf Vermittler seien ein gefährlicher Präzedenzfall. Netanjahu habe damit eine rote Linie überschritten. Mit Blick auf die regionale Krise erklärte Al-Thani, Katar unternehme gemeinsam mit den USA alle Anstrengungen, um eine Einigung zwischen Washington und Teheran zu ermöglichen. Die Vermittlung sei schwierig, doch Diplomatie hinter verschlossenen Türen sei der wirksamste Weg, um Fortschritte zu erzielen. Als eine der wichtigsten Voraussetzungen nannte Al-Thani ein neues Atomabkommen mit Iran. Es müsse sowohl die USA als auch die Internationale Atomenergieorganisation zufriedenstellen und zugleich garantieren, dass Iran sein Recht auf die friedliche Nutzung der Kernenergie wahrnehmen kann.

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1: UN-Generalsekretär Antonio Guterres warnt vor den Gefahren von Atomwaffen. Er fordert die USA und Russland auf, über ein neues Abkommen zur Rüstungskontrolle zu verhandeln. Guterres erklärte erstmals seit mehr als 50 Jahren, gäbe es keine verbindlichen Begrenzungen für die strategischen Atomwaffenarsenale der beiden Länder. Grund dafür ist das Auslaufen des New START-Vertrags. Gleichzeitig bauen beide Atommächte ihre Arsenale aus und modernisieren sie. Neue Technologien erhöhten zudem das Risiko von Fehlentscheidungen und Fehleinschätzungen. Das gefährdet nicht nur die Atommächte, sondern die gesamte internationale Gemeinschaft, warnte Guterres.
2: Der spanische Senat hat die Ratifizierung des Freundschaftsvertrags mit Frankreich abgelehnt. Die Abstimmung fiel während des offiziellen Besuchs des französischen Präsidenten Emmanuel Macron in Madrid. 142 Senatoren der konservativen Volkspartei und der rechtsextremen Vox stimmten gegen den Vertrag. 106 Senatoren der sozialistischen Partei von Ministerpräsident Pedro Sanchez votierten dafür. Die Abstimmung fand zugleich mit einem offiziellen Abendessen von Macron, König Philippe VI. Und Königin Letizia im Königspalast statt. Das Abkommen war im Januar 2023 von Macron und Sanchez in Barcelona unterzeichnet worden. Es war bereits vom spanischen Abgeordnetenhaus sowie von beiden Kammern des französischen Parlaments gebilligt worden. Die Volkspartei lehnt vor allem eine Bestimmung ab, nach der Regierungsmitglieder beider Länder mindestens alle 3 Monate an den Kabinettssitzungen des jeweils anderen Landes teilnehmen sollen. Das spanische Verfassungsgericht hatte das Abkommen erst am 23. September als verfassungskonform eingestuft. Frankreich hat neben Spanien auch mit Deutschland, Italien und Polen solche Freundschaftsverträge geschlossen. Spanien hat vergleichbare Abkommen dagegen nur mit seinen anderen Nachbarländern Portugal und Marokko abgeschlossen.
1: Der ChatGPT-Entwickler OpenAI hat wegen Sicherheitsbedenken die Veröffentlichung eines neuen KI-Modells gestrichen und will zugleich künstliche Intelligenz mit automatisierten Agenten in den Alltag bringen. Auf der OpenAI-Entwicklerkonferenz stellte Firmenchef Sam Altman am Dienstag unter dem Namen DOTS sogenannte KI-Agenten vor, die eigenständige Aufgaben im Auftrag der Nutzer erfüllen können. Ein DOT könne am Computer praktisch alles machen, was man sich einfallen lassen kann. Nach dem Start in den USA sollen Dots bald auch in Europa verfügbar sein, hieß es. Zunächst bekommt man nur einen Dot pro Nutzer, aber mit der Zeit solle eine Vielzahl solcher Agenten für die Nutzer im Einsatz sein. Kommuniziert mit der Software wird über einen Chat. Für einzelne Wissensbereiche im Unternehmen, etwa Buchhaltung, Marketing oder Rechtsfragen, soll es spezialisierte Dots geben.
2: Die niederländische Polizei hat einen 24-jährigen

0: Mann festgenommen, der Mitglied der Hackergruppe Shiny Hunter sein soll. Die Gruppe hatte behauptet, sensible Daten von rund 38.000 FBI-Mitarbeitern gestohlen zu haben. Bei dem Verdächtigen wurden elektronische Geräte und große Mengen an Daten sichergestellt. Ihm wird außerdem vorgeworfen, zu zwei Morden angestiftet zu haben. Das FBI bestätigte, dass die Ermittlungen weiterlaufen und forderte weitere Mitglieder der Gruppe auf, sich den Behörden zu stellen. Shiny Hunters hatte am 21. September behauptet, in FBI-Server eingedrungen zu sein und gestohlene Daten veröffentlicht zu haben. Nach bisherigen Erkenntnissen soll jedoch nur ein kleiner Teil der veröffentlichten Informationen echt sein. Die Hackergruppe wird auch für frühere Cyberangriffe auf internationale Unternehmen und Plattformen verantwortlich gemacht.
1: Die irische Fußballnationalmannschaft steht vor dem zweiten Spiel gegen Israel innerhalb von 7 Tagen. Nach einer Abstimmung unter den Spielern hatte sich das Team entschieden, zum umstrittenen ersten Spiel anzutreten. Trainer Heimir Hallgrímsson erklärte nach dem 3:0-Sieg gegen Israel in Ungarn, dass die Mannschaft noch nicht entschieden habe, wie sie mit dem nächsten Spiel umgehen werde. Die Partie soll in Serbien ohne Zuschauer stattfinden. Innerhalb des Teams gibt es unterschiedliche Ansichten. Torhüter Gervin Bazunu ist bislang der einzige Spieler, der offiziell um eine Freistellung vor den Spielen gegen Israel gebeten hat. Er soll jedoch bei der Mannschaft bleiben und gegen Österreich antreten. Hallgrímsson betonte, dass die Spieler unterschiedliche Meinungen hätten und diese respektiert werden müssen. Nicht alle müssen dieselbe Haltung vertreten, sagte der Trainer. Zunächst will die Mannschaft sich auf das Spiel gegen Österreich am Donnerstag konzentrieren. Danach soll über das weitere Vorgehen beraten werden.
0: Der KI-Entwickler Anthropic strebt bei seinem geplanten US-Börsengang eine Marktkapitalisierung von mehr als 2 Billionen Dollar an. Das gehe aus dem Emissionsprospekt hervor, wie die Nachrichtenagentur Reuters und die Financial Times heute berichteten. Laut Financial Times weist das Unternehmen im Prospekt offiziell darauf hin, dass seine Technologie existenzielle Risiken für die Menschheit darstellen könnte. Sie könnte sich einer Abschaltung widersetzen, Informationen verheimlichen oder manipulieren sowie erpresserische Verhaltensweisen entwickeln. Hieß es. Zuletzt gab es mehrere Vorfälle, bei denen KI-Agenten in fremde Systeme eindrangen. In der Branche und der Politik löste das eine Debatte über die Risiken der Technologie aus. Im Börsenprospekt betont Anthropic aber auch die wirtschaftlichen Chancen in Zusammenhang mit KI. Im vergangenen Jahr verzwölffachte sich der Umsatz der Firma den Angaben zufolge auf etwa 4,6 Milliarden Dollar. Der Verlust stieg allerdings in ähnlichem Umfang auf 42 Milliarden Dollar. Zwar geht der Löwenanteil davon auf Abschreibungen im Zusammenhang mit früheren Finanzierungsrunden zurück, das operative Minus lag aber bei 8 Milliarden Dollar. Ein Grund hierfür sind die steigenden Kosten für Rechenkapazitäten, die für das Training und den Betrieb von KI benötigt werden.
1: Meine Damen und Herren von der Stimme Türkis, hörten Sie Naxon. Jetzt geht es weiter mit Musik. Sie hören Sezen Aksu mit dem Song Son Bakış, der letzte Blick.

Willkommen, meine Damen und Herren. Heute sprechen wir über eine Ernährungsform, die in den letzten Jahren enorm Popularität gewonnen hat. Das intermittierende Fasten, auch bekannt als Intervallfasten. In den sozialen Medien begegnen uns immer wieder Versprechen wie schneller Gewichtsverlust, kurbelt den Stoffwechsel an, Zellverjüngung oder erhöht die Fettverbrennung. Doch was sagt eigentlich die Wissenschaft dazu? Ist Intervallfasten wirklich so gesund? Für wen eignet es sich und wer sollte lieber die Finger davon lassen? Klären wir zunächst einmal, was Intervallfasten überhaupt ist. Es handelt sich um ein Ernährungsmuster, bei dem sich Essensphasen mit festen Fastenfenstern abwechseln, in denen keine Kalorien aufgenommen werden. Die bekannteste Variante ist die zeitlich begrenzte Nahrungsaufnahme über den Tag verteilt. Man isst beispielsweise innerhalb eines Zeitfensters von 8 bis 10 Stunden und verzichtet die restliche Zeit komplett auf Kalorien. Darüber hinaus gibt es Methoden, bei denen die Energiezufuhr

an bestimmten Tagen der Woche reduziert wird. Welche Vorteile bietet Intervallfasten? Wissenschaftliche Studien zeigen, dass Intervallfasten insbesondere übergewichtigen oder fettleibigen Erwachsenen beim Abnehmen helfen kann. In einigen Untersuchungen zeigten sich zudem positive Effekte auf Stoffwechselmarker wie den Blutzuckerspiegel, das Körpergewicht, den BMI sowie das Bauchfett. Zudem fällt es manchen Menschen leichter, einem festen Zeitmuster zu folgen, statt sich den ganzen Tag Gedanken über das Essen machen zu müssen. Das kann ein entscheidender Vorteil für langfristige Alltagstauglichkeit sein. Doch es gibt einen Haken. Intervallfasten ist kein Wundermittel. Studien belegen nicht, dass es einer herkömmlichen Kalorienreduktion eindeutig überlegen ist. Mit anderen Worten, wer beim Intervallfasten insgesamt weniger Kalorien zu sich nimmt, nimmt ab. Dieselben Ergebnisse lassen sich jedoch auch mit einer ausgewogenen, kontrollierten Mischkost erzielen. Wer zudem das Essensfenster zwar verkürzt, dort aber zu übermäßigen oder minderwertigen Lebensmitteln greift, garantiert keineswegs eine gesunde Ernährung. Zudem sind viele wesentliche Fragen aus wissenschaftlicher Sicht noch offen. Welche Langzeitfolgen hat Intervallfasten über viele Jahre hinweg? Wie effektiv schützt es tatsächlich von Herz-Kreislauf-Erkrankungen, Diabetes oder Alterungsprozessen? Und ist es für jede Altersgruppe unbedenklich? Um diese Fragen abschließend zu beantworten, sind langfristige und groß angelegte Studien erforderlich. Apropos Altersgruppen, verträgt wirklich jeder diese Ernährungsform? Hier gilt, das Konzept lässt sich keineswegs pauschalisieren. Kinder und Jugendliche befinden sich im Wachstum und sind auf eine kontinuierliche Zufuhr von Energie, Proteinen, Vitaminen und Mineralstoffen angewiesen. Ohne ärztliche oder ernährungswissenschaftliche Beratung ist Intervallfasten für sie daher ungeeignet. Bei gesunden, jungen und mittelalten Erwachsenen kann Intervallfasten eine Option sein, sofern der allgemeine Gesundheitszustand und das Ernährungsverhalten dies zulassen. Bei Frauen in der Perimenopause und Menopause ist eine individuelle Betrachtung nötig. In dieser Phase hormoneller Umstellungen ist Intervallfasten nicht uneingeschränkt zu empfehlen. Im höheren Alter ist besonders Vorsicht geboten, da der Erhalt der Muskelmasse sowie eine ausreichende Protein- und Energiezufuhr im Vordergrund stehen. Mangelernährte oder vom Muskelschwund bedrohte ältere Menschen sollten daher keinesfalls ohne medizinische Abklärung fasten. Kommen wir zum wichtigsten Punkt. Wer sollte vorsichtig sein? Intervallfasten ist nicht für jeden geeignet. Insbesondere Kinder, Schwangere, Stillende sowie Personen mit einer Vorgeschichte von Essstörungen sollten diese Ernährungsform keinesfalls ohne ärztlichen Rat praktizieren. Auch bei Untergewicht oder Nährstoffmangel ist Vorsicht geboten. Besonders sensibel ist das Thema bei Diabetes. Wer Insulin- oder blutzuckersenkende Medikamente einnimmt, riskiert durch veränderte Mahlzeitenzufuhr gefährliche Unterzuckungen, Hypoglykämien. Diabetiker sollten Intervallfasten daher niemals eigenmächtig beginnen, sondern nur in enger Absprache mit ihrem behandelnden Arzt oder Ernährungsberater. Fazit, meine Damen und Herren, die wissenschaftliche Datenlage zeigt, dass Intervallfasten für manche Menschen ein nützliches Werkzeug zur Gewichtskontrolle und Stoffwechseloptimierung sein kann. Es ist jedoch weder ein universelles Allheilmittel noch anderen gesunden Ernährungsformen grundsätzlich überlegen. Das Fundament einer gesunden Lebensweise bilden nach wie vor eine ausgewogene und bedarfsgerechte Ernährung, hochwertige Lebensmittel, regelmäßige Bewegung, ausreichender Schlaf und nachhaltige Gewohnheiten. Intervallfasten kann also zu Ihnen passen, entscheidend ist jedoch nicht nur, wie lange Sie fasten, sondern wie ausgewogen Sie sich in den Essensphasen ernähren. Falls Sie unter chronischen Erkrankungen leiden, regelmäßig Medikamente einnehmen oder besondere gesundheitliche Voraussetzungen mitbringen, halten Sie vor einer Ernährungsumstellung unbedingt Rücksprache mit Fachpersonal. Denn vergessen wir nicht, das Ziel einer gesunden Lebensweise sind keine radikalen Kurzzeiterfolge, sondern langfristige, wissenschaftlich fundierte Gewohnheiten. Das Intervallfasten ist dabei lediglich eine Option von vielen und gewiss keine magische Lösung für jeden.

Willkommen zu einer neuen Folge unserer Sendereihe Persönlichkeiten der türkischen Welt. In der heutigen Folge widmen wir uns dem Thema Alaaddin Özdenören und die sieben schönen Männer. Sie hören die Bewertung von Dr. Cemil Doğaç İpek, Experte für internationale Beziehungen. Schriftsteller, die das kulturelle Leben eines Volkes bereichern, regen den Menschen dazu an, sich selbst und die Welt, der er angehört, neu zu betrachten. Alaaddin Özdenören, einer der bedeutenden Dichter und Denker der türkischen Literatur, ist ein solcher Schriftsteller. In seinen Gedichten begegnen wir dem inneren Schmerz des Menschen, während wir in seinen Essays einem Geist begegnen, der sich mit Fragen des Glaubens und der Zivilisation auseinandersetzt. Özdenören, der zu den sieben schönen Männern zählt, kennenzulernen ist auch deshalb wertvoll, weil wir dadurch einen bedeutenden Freundes- und Schaffenskreis der jüngeren türkischen Literaturgeschichte besser verstehen können. Alaaddin Özdenören wurde am 20. Mai 1940 in Kahramanmaraş geboren und war der Zwillingsbruder von Rasim Özdenören, einer der großen Persönlichkeiten der türkischen Erzählkunst. Im Jahr 1966 schloss er sein Studium der Philosophie an der Literaturwissenschaftlichen Fakultät der Universität Istanbul ab. Er unterrichtete Philosophie in verschiedenen Städten und war als Berater im Kulturministerium tätig. Die Verbindung seiner dichterischen Tätigkeit mit seiner Identität als Denker verlieh seinem literarischen Werk eine besondere Tiefe. Die philosophische Aufmerksamkeit, mit der er nach dem Sinn des menschlichen Lebens suchte, gehört zu den Merkmalen, die bei der Betrachtung seines künstlerischen Schaffens berücksichtigt werden sollten. Die Wurzeln von Özdenörens literarischem Geschmack liegen in den Märchen aus Maraş und den Gedichten von Karacaoğlan, die er in seiner Kindheit hörte. Sein Freundeskreis in Maraş machte aus diesem Interesse eine gemeinsame literarische Arbeit. So fand ein junger Mensch, der in der mündlichen Kultur Anatoliens aufgewachsen war, seinen Weg zu den Strömungen und Suchbewegungen der modernen Lyrik. Dieser Anfang zeigt zugleich, wie die türkische Kultur über Generationen hinweg weitergetragen wird. Ein Volkslied, das man zu Hause gehört hat, kann Jahre später in der Sorgfalt weiterleben, mit der ein Dichter seine Worte wählt. Wenn von den sieben schönen Männern die Rede ist, darf der Name Alaaddin Özdenören keinesfalls fehlen. Der literarische Kreis, den er mit Persönlichkeiten wie Rasim Özdenören, Cahit Zarifoğlu, Erdem Bayazıt, Mehmet Akif İnan und Nuri Pakdil teilte, nahm in seinem Leben eine entscheidende Stellung ein. Das Wertvollste, woran uns diese Gemeinschaft erinnert, ist die Tatsache, dass Kultur durch Freundschaft wächst und sich entfaltet. Die Arbeit von Menschen, die einander lesen, kritisieren und zum Schreiben ermutigen, kann sich im Laufe der Zeit in das literarische Erbe eines ganzen Landes verwandeln. Den konkreten Ausdruck dieser gemeinsamen Arbeit finden wir in den Literaturzeitschriften. Nach seinen Aktivitäten im Umfeld der Zeitschrift Hamle in Maraş wirkte Özdenören gemeinsam mit seinen Freunden an Zeitschriften wie Edebiyat und Mavera mit. Zu den Gründern von Mavera gehörte er ebenfalls.

Später wurden auch Gedichte und Essays von ihm in der Zeitschrift Hejje veröffentlicht. Die Arbeit an Literaturzeitschriften ist ein wichtiger Bestandteil seines Beitrags zur türkischen Literatur. Denn eine Literaturzeitschrift ist ein Ort der Begegnung, an dem Schriftsteller die Stimmen der anderen hören und Leser neue Werke kennenlernen können. Özden Ören setzte sich mit großem Engagement dafür ein, diese Kontinuität zu schaffen und aufrechtzuerhalten. Sein erster Gedichtband, Güneş Donanması, die Sonnenflotte, erschien 1975. Sein 1996 veröffentlichter Band, Yalnızlık Gide Gide, auf dem Weg durch die Einsamkeit, wurde mit dem Lyrikpreis des türkischen Schriftstellerverbandes ausgezeichnet. Auch in seinen späteren Büchern stellte er seine Gedichte zusammen. In Şiirin Geçitleri, die Übergänge der Poesie, setzte er sich mit den Gedichten von Cahit Zarifoğlu und Mehmet Akif İnan auseinander. In Unutulmuşluklar, Vergessenheiten, legt er seine Erinnerungen und verschiedene Schriften vor. Diese Werke zeigen, dass Özden Ören nicht nur Gedichte verfasste, sondern auch über Literatur nachdachte und das Gedächtnis seines Lebens- und Wirkungskreises bewahrte. Besonders bedeutsam ist Özden Örens Verhältnis zur literarischen Tradition. Er schöpfte aus den Möglichkeiten, die die zweite neue İkinci Yeni eröffnet hatte. Die Begegnung mit Sezai Karakoç beeinflusste die Ausrichtung seiner Lyrik. Sein Interesse an der klassischen Dichtung verband sich mit der Vorstellung, das überlieferte Erbe durch eine zeitgenössische Sensibilität weiterzuentwickeln. Daraus lässt sich auch eine Erkenntnis für junge Schriftstellerinnen und Schriftsteller von heute gewinnen. Wer seine eigene Stimme finden möchte, muss zunächst den Stimmen der früheren Generationen Gehör schenken. Die Auseinandersetzung mit dem reichen Erbe der türkischen Sprache schafft einen fruchtbaren Boden für die Entstehung neuer Werke. Zu den prägenden Themen seiner Gedichte gehören Einsamkeit, Trennung, Tod und Trauer. Der Verlust seines 8-jährigen Sohnes Kerem, der 1984 bei einem Verkehrsunfall ums Leben kam, hinterließ tiefe Spuren in seinem Leben und seiner Dichtung. Wenn wir um diesen Schmerz wissen, fällt es uns leichter, die Verletzlichkeit seiner Verse zu verstehen. Bei der Beschäftigung mit Özden Örens Lyrik erinnern wir uns zugleich daran, mit welchem Mitgefühl wir dem Verlust eines anderen Menschen begegnen sollten. Hier zeigt sich auch ein Teil des Wertes der Literatur. Den Schmerz eines anderen Menschen nachempfinden zu können, hilft uns, die Grenzen unserer eigenen Welt zu überschreiten. In seinem Gedicht Kerem'in Çantası, Kerem's Schultasche, sind die Fächer einer Schultasche mit dem Lachen des Kindes, seinem Heft und den Sorgen gefüllt, die es verborgen hielt. Der Dichter rückt einen Gegenstand des Alltags in den Mittelpunkt einer Erinnerung. Die abschließende Betonung des Gewichts der Tasche lässt die Leser über die Trauer nachdenken, die ein Vater mit sich trägt. Die Stärke dieses Gedichts liegt darin, dass ein kleiner Gegenstand, den jeder kennt, eine derart tiefgreifende Bedeutung erhält. Hier verstehen wir den Wert Özden Örens innerhalb der türkischen Lyrik noch besser. Wenn er einen persönlichen Verlust schildert, gelingt es ihm, eine zugleich authentische und eindringliche Sprache zu finden, die auch die eigenen Gefühle der Leser, Liebe, Fürsorge und Verlust berührt. Blicken wir auf seine Gedankenwelt, begegnen wir Büchern wie Batılılaşma üzerine, über die Verwestlichung, İnsan ve İslam, der Mensch und der Islam, sowie Devlet ve İnsan, der Staat und der Mensch. In diesen Werken beschäftigt er sich mit Themen wie Vernunft, Wissenschaft, Glaube, Verwestlichung und dem Verhältnis des Menschen zum Staat. Das islamische Denken gehörte zu den grundlegenden Quellen seiner Auseinandersetzungen. Wenn wir diese Themen gemeinsam betrachten können, können wir feststellen, dass die Fragen, nach welchen Werten der Mensch leben soll und wie das geistige und intellektuelle Leben einer Gesellschaft gestaltet werden kann, einen wichtigen Platz in seinem schriftstellerischen Werk einnahmen. Die Diskussionen, die Özden Ören angestoßen hat, sind auch heute noch von Bedeutung, wenn wir über unsere kulturelle Identität nachdenken. Das Vertrauen eines Landes in seine eigene Kultur hängt auch davon ab, ob es die von ihm hervorgebrachten Dichter und Denker verstehen kann. Wir können keine starke kulturelle Verbindung zu Schriftstellern aufbauen, deren Namen wir lediglich wiederholen, ohne ihre Werke gelesen zu haben. Um sie kennenzulernen, müssen wir ihre Bücher aufschlagen, über die Fragen nachdenken, die sie aufgeworfen haben, und ihre Gedanken im Kontext der Bedingungen ihrer jeweiligen Zeit betrachten. Ich halte es für wichtig, die Werke Özden Örens mit jungen Menschen zusammenzubringen, seine Gedichte in Schulen zu lesen, seine

Büchern einen Platz in Bibliotheken einzuräumen und seine Essays in Literaturkreisen zu diskutieren, wäre eine bleibende Form der Würdigung. Schon wenn Schülerinnen und Schüler die Wortwahl in einem Gedicht untersuchen, können sie ihre Aufmerksamkeit für die türkische Sprache schärfen. Eine solche Lesegewohnheit trägt die Verbundenheit mit der nationalen Kultur in den Alltag hinein. Die Kontinuität unserer Kultur gewinnt durch diese lebendige Beziehung zu den literarischen Werken an Kraft. Jeder neue Leser bringt seine eigene Neugier und seine eigenen Fragen in die Zukunft der Literatur ein. Alaaddin Özdenören, der am 26. Juni 2003 in Balıkesir verstarb, hinterließ der türkischen Literatur eine unverwechselbare Stimme. Wenn wir seiner als des melancholischen Dichters der sieben schönen Männer gedenken, sollten wir uns zugleich an seine Hingabe, an die Poesie und an seinen Beitrag zu unserem geistigen und intellektuellen Leben erinnern. Sein durch Freundschaften gewachsenes schriftstellerisches Schaffen, seine durch Schmerz vertiefte Lyrik und seine vom Glauben genährte Suche verdienen es, auch heute gelesen zu werden. Es ist unsere Aufgabe, dieses wertvolle Erbe an die neue Generationen weiterzugeben. Wir gedenken Alaaddin Özdenören in Barmherzigkeit und sprechen allen Schriftstellerinnen und Schriftstellern, die sich für die Schönheit der türkischen Sprache und die Kultur unseres Volkes eingesetzt haben, unsere Hochachtung aus. Sie hörten die Bewertung von Dr. Cemil Doğaç İpek, Experte für internationale Beziehungen.

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1: Die türkische Regierung hat eine Koordinierungsstelle für Investmentfonds eingerichtet, um die Liquidation von Investmentfonds zu überwachen und die Rechte der Anleger zu schützen, teilte die Kommunikationsdirektion mit. Die Entscheidung folgte einem Treffen von Präsident Recep Tayyip Erdogan mit Wirtschaftsvertretern und hochrangigen Repräsentanten. Der türkische Präsident wies die Behörden an, die Liquidation sorgfältig durchzuführen, die Anleger gemäß den Kapitalmarktregeln zu schützen und faire sowie zügige Zahlungen zu gewährleisten. Der staatliche Rechnungshof prüft derzeit die jüngsten Fondstransaktionen, während die Kapitalmarktbehörde einen Fahrplan für die Auszahlung verifizierter Anlegergelder auf Grundlage der Vermögenswerte und der Liquidität der Fonds erarbeitet hat.
0: Ein britischer Marineoffizier muss sich wegen Pflichtverletzung vor einem Militärgericht verantworten. Der Leutnant Samuel Hennie soll während seines Wachdienstes auf der Fregatte HMS Sutherland seinen Posten verlassen und die Überwachung des 133 Meter langen Kriegsschiffs einem noch nicht ausgebildeten Offiziersanwärter überlassen haben. Nach Angaben der Staatsanwaltschaft verbrachte Hennie mehr als 20 Minuten hinter einem Vorhang an einem Computer, statt die Umgebung des Schiffes zu überwachen. Hennie selbst sprach von 14 Minuten. Computerdaten sollen jedoch auf eine Dauer von bis zu 21 Minuten hindeuten. Der junge Offizier Thomas McNally erklärte vor Gericht, er habe bemerkt, dass niemand nach draußen Ausschau hielt. Da er erst rund 100 der für seine Qualifikation erforderlichen 600 Ausbildungsstunden absolviert habe, sei er angespannt gewesen und zunächst wie erstarrt. Der Vorwurf ereignete sich am 3. April 2025, als die HMS Sutherland vor der britischen Küste unterwegs war. Der Prozess vor dem Militärgericht in Belfort dauert an.

0: Der iranische Parlamentspräsident warnt, dass die Ölversorgung der Region gefährdet sei. Laut der staatlichen iranischen Nachrichtenagentur IRNA sagte Mohammed Bagher Ghalibaf, wenn der Iran kein Öl verkaufen könne, werde es auch kein anderes Land in der Region tun. Ghalibaf warnte zudem, dass ohne die Gewährleistung der Sicherheit des Irans keine Infrastruktur in der Region sicher sei. Der Iran sieht sich aufgrund seines Konflikts mit Washington und der US-Sanktionen mit strengen Beschränkungen für Ölexporte konfrontiert. Washington hingegen behauptet, die Sanktionen zeigten Wirkung und der Iran habe unter einer eisernen Blockade Null Barrel exportiert.
1: In Frankreich haben Schülerinnen und Schüler protestiert. Dabei kam es auch zu Sachbeschädigung und Verletzten. In mehreren Städten wie Paris, Lyon oder Nizza haben protestierende Jugendliche die Schulen blockiert. Die Bewegung hat vor rund einer Woche in der Region Paris begonnen und hat inzwischen auch andere Landesteile ausgebreitet. Offenbar wurde die Bewegung durch die sozialen Medien verstärkt. Über 300 Gymnasien waren nach Angaben des Bildungsministeriums von den Aktionen oder in den Blockaden betroffen. Dabei kam es auch zu Ausschreitungen und Sachbeschädigung. Es brannten etwa Mülltonnen oder Feuerwerkskörper wurden geworfen. Am Dienstagabend meldete das Bildungsministerium rund 440 Festnahmen und rund 30 Verletzte, darunter Schüler und Mitarbeitende. Schon am Montag wurden bei 160 Personen im Umfeld der Gymnasien festgenommen und mehrere Schüler und Mitarbeitende des Bildungswesens sowie auch Sicherheitskräfte verletzt. In mehreren Städten wie Paris, Lyon oder Nizza haben protestierende Jugendliche die Schulen blockiert.
0: Die US-Truppen ziehen sich aus ihren letzten Stützpunkten im Irak zurück, die letzte Phase des Abzugs mehr als 20 Jahre nach der Invasion in 2003. Der Abzug folgt einem Abkommen, das unter US-Präsident Joe Biden bis 2024 gelten soll. Die Trump-Regierung setzt ihn nun um, obwohl die Spannungen zwischen Washington und Teheran in der Region weiterhin hoch sind. Die Menschenverluste sind erschütternd. Mehr als 4.500 amerikanische Soldaten starben dort über zwei Jahrzehnte, etwa doppelt so viele wie in Afghanistan. Die Opferzahlen unter der irakischen Bevölkerung sind noch höher. Berichten zufolge wurden schätzungsweise 185.000 bis über 1 Million Iraker getötet. Die Truppen verließen den Irak erstmals 2011 und kehrten 2014 zurück, um im Kampf gegen die Terrorgruppe Daesh zu helfen.
1: Katars Ministerpräsident und Außenminister Mohammed bin Abdulrahman Al-Thani hat den israelischen Ministerpräsidenten Benjamin Netanyahu als Kriegsverbrecher bezeichnet. Trotz der angespannten Lage in der Region wolle Katar seine diplomatischen Bemühungen fortsetzen und weiter eine Vermittlerrolle für den Frieden übernehmen. In einem Interview mit dem britischen Journalisten Piers Morgan erklärte Al-Thani, die Handlungen im Gazastreifen stellten Kriegsverbrechen dar. Dafür sei Netanyahu verantwortlich. Mit dem Angriff auf Doha habe Netanyahu zudem versucht, die öffentliche Meinung zu manipulieren und eine falsche Realität zu schaffen. Al-Thani verurteilte erneut den israelischen Angriff auf Doha im vergangenen Jahr. Angriffe auf Vermittler seien ein gefährlicher Präzedenzfall. Netanyahu habe damit eine rote Linie überschritten. Mit Blick auf die regionale Krise erklärte Al-Thani, Katar unternehme gemeinsam mit den USA alle Anstrengungen, um eine Einigung zwischen Washington und Teheran zu ermöglichen. Die Vermittlung sei schwierig, doch Diplomatie hinter verschlossenen Türen sei der wirksamste Weg, um Fortschritte zu erzielen. Als eine der wichtigsten Voraussetzungen nannte Al-Thani ein neues Atomabkommen mit Iran. Es müsse sowohl die USA als auch die Internationale Atomenergieorganisation zufriedenstellen und zugleich garantieren, dass Iran sein Recht auf die friedliche Nutzung der Kernenergie wahrnehmen kann.

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1: UN-Generalsekretär Antonio Guterres warnt vor den Gefahren von Atomwaffen. Er fordert die USA und Russland auf, über ein neues Abkommen zur Rüstungskontrolle zu verhandeln. Guterres erklärte erstmals seit mehr als 50 Jahren gäbe es keine verbindlichen Begrenzungen für die strategischen Atomwaffenarsenale der beiden Länder. Grund dafür ist das Auslaufen des New START-Vertrags. Gleichzeitig bauen beide Atommächte ihre Arsenale aus und modernisieren sie. Neue Technologien erhöhten zudem das Risiko von Fehlentscheidungen und Fehleinschätzungen. Das gefährdet nicht nur die Atommächte, sondern die gesamte internationale Gemeinschaft, warnte Guterres.
2: Der spanische Senat hat die Ratifizierung des Freundschaftsvertrags mit Frankreich abgelehnt. Die Abstimmung fiel während des offiziellen Besuchs des französischen Präsidenten Emmanuel Macron in Madrid. 142 Senatoren der konservativen Volkspartei und der rechtsextremen Vox stimmten gegen den Vertrag. 106 Senatoren

0: Forum der Sozialistischen Partei von Ministerpräsident Pedro Sánchez votierten dafür. Die Abstimmung fand zugleich mit einem offiziellen Abendessen von Macron, König Philipp VI. Und Königin Letizia im Königspalast statt. Das Abkommen war im Januar 2023 von Macron und Sánchez in Barcelona unterzeichnet worden. Es war bereits vom spanischen Abgeordnetenhaus sowie von beiden Kammern des französischen Parlaments gebilligt worden. Die Volkspartei lehnt vor allem eine Bestimmung ab, nach der Regierungsmitglieder beider Länder mindestens alle 3 Monate an den Kabinettssitzungen des jeweils anderen Landes teilnehmen sollen. Das spanische Verfassungsgericht hatte das Abkommen erst am 23. September als verfassungskonform eingestuft. Frankreich hat neben Spanien auch mit Deutschland, Italien und Polen solche Freundschaftsverträge geschlossen. Spanien hat vergleichbare Abkommen dagegen nur mit seinen anderen Nachbarländern Portugal und Marokko abgeschlossen.
1: Der ChatGPT-Entwickler OpenAI hat wegen Sicherheitsbedenken die Veröffentlichung eines neuen KI-Modells gestrichen und will zugleich künstliche Intelligenz mit automatisierten Agenten in den Alltag bringen. Auf der OpenAI-Entwicklerkonferenz stellte Firmenchef Sam Altman am Dienstag unter dem Namen DOTS sogenannte KI-Agenten vor, die eigenständige Aufgaben im Auftrag der Nutzer erfüllen können. Ein DOT könne am Computer praktisch alles machen, was man sich einfallen lassen kann. Nach dem Start in den USA sollen Dots bald auch in Europa verfügbar sein, hieß es. Zunächst bekommt man nur einen Dot pro Nutzer, aber mit der Zeit solle eine Vielzahl solcher Agenten für die Nutzer im Einsatz sein. Kommuniziert mit der Software wird über einen Chat. Für einzelne Wissensbereiche im Unternehmen, etwa Buchhaltung, Marketing oder Rechtsfragen, soll es spezialisierte Dots geben.
0: Die niederländische Polizei hat einen 24-jährigen Mann festgenommen, der Mitglied der Hackergruppe Shiny Hunter sein soll. Die Gruppe hatte behauptet, sensible Daten von rund 38.000 FBI-Mitarbeitern gestohlen zu haben. Bei dem Verdächtigen wurden elektronische Geräte und große Mengen an Daten sichergestellt. Ihm wird außerdem vorgeworfen, zu 2 Morden angestiftet zu haben. Das FBI bestätigte, dass die Ermittlungen weiterlaufen und forderte weitere Mitglieder der Gruppe auf, sich den Behörden zu stellen. Shiny Hunters hatte am 21. September behauptet, in FBI-Server eingedrungen zu sein und gestohlene Daten veröffentlicht zu haben. Nach bisherigen Erkenntnissen soll jedoch nur ein kleiner Teil der veröffentlichten Informationen echt sein. Die Hackergruppe wird auch für frühere Cyberangriffe auf internationale Unternehmen und Plattformen verantwortlich gemacht.
1: Die irische Fußballnationalmannschaft steht vor dem zweiten Spiel gegen Israel innerhalb von 7 Tagen. Nach einer Abstimmung unter den Spielern hatte sich das Team entschieden, zum umstrittenen ersten Spiel anzutreten. Trainer Heimir Hallgrímsson erklärte nach dem 3:0-Sieg gegen Israel in Ungarn, dass die Mannschaft noch nicht entschieden habe, wie sie mit dem nächsten Spiel umgehen werde. Die Partie soll in Serbien ohne Zuschauer stattfinden. Innerhalb des Teams gibt es unterschiedliche Ansichten. Torhüter Gervin Bazunu ist bislang der einzige Spieler, der offiziell um eine Freistellung vor den Spielen gegen Israel gebeten hat. Er soll jedoch bei der Mannschaft bleiben und gegen Österreich antreten. Hallgrímsson betonte, dass die Spieler unterschiedliche Meinungen hätten und diese respektiert werden müssen. Nicht alle müssen dieselbe Haltung vertreten, sagte der Trainer. Zunächst will die Mannschaft sich auf das Spiel gegen Österreich am Donnerstag konzentrieren. Danach soll über das weitere Vorgehen beraten werden.
0: Der KI-Entwickler Anthropic strebt bei seinem geplanten US-Börsengang eine Marktkapitalisierung von mehr als 2 Billionen Dollar an. Das gehe aus dem Emissionsprospekt hervor, wie die Nachrichtenagentur Reuters und die Financial Times heute berichteten. Laut Financial Times weist das Unternehmen im Prospekt offiziell darauf hin, dass seine Technologie existenzielle Risiken für die Menschheit darstellen könnte. Sie könnte sich einer Abschaltung widersetzen, Informationen verheimlichen oder manipulieren sowie erpresserische Verhaltensweisen entwickeln. Hieß es. Zuletzt gab es mehrere Vorfälle, bei denen KI-Agenten in fremde Systeme eindrangen. In der Branche und der Politik löste das eine Debatte über die Risiken der Technologie aus. Im Börsenprospekt betont Anthropic aber auch die wirtschaftlichen Chancen in Zusammenhang mit KI. Im vergangenen Jahr verzwölffachte sich der Umsatz der Firma den Angaben zufolge auf etwa 4,6 Milliarden Dollar. Der Verlust stieg allerdings in ähnlichem Umfang auf 42 Milliarden Dollar. Zwar geht der Löwenanteil davon auf Abschreibungen im Zusammenhang mit früheren Finanzierungsrunden zurück, das operative Minus lag aber bei 8 Milliarden Dollar. Ein Grund hierfür sind die steigenden Kosten für Rechenkapazitäten, die für das Training und den Betrieb von KI benötigt werden.
1: Meine Damen und Herren von der Stimme Türkis, hörten Sie nach. Jetzt geht es weiter mit Musik. Sie hören Sezen Aksu mit dem Song Son Bakış, der letzte Blick.

Willkommen, meine Damen und Herren. Heute sprechen wir über eine Ernährungsform, die in den letzten Jahren enorm Popularität gewonnen hat. Das intermittierende Fasten, auch bekannt als Intervallfasten. In den sozialen Medien begegnen uns immer wieder Versprechen wie schneller Gewichtsverlust, kurbelt den Stoffwechsel an, Zellverjüngung oder erhöht die Fettverbrennung. Doch was sagt eigentlich die Wissenschaft dazu? Ist Intervallfasten wirklich so gesund? Für wen eignet es sich und wer sollte lieber die Finger davon lassen? Klären wir zunächst einmal, was Intervallfasten überhaupt ist. Es handelt sich um ein Ernährungsmuster, bei dem sich Essensphasen mit festen Fastenfenstern abwechseln, in denen keine Kalorien aufgenommen werden. Die bekannteste Variante ist die zeitlich begrenzte Nahrungsaufnahme über den Tag verteilt. Man isst beispielsweise innerhalb eines Zeitfensters von 8 bis 10 Stunden und verzichtet die restliche Zeit komplett auf Kalorien. Darüber hinaus gibt es Methoden, bei denen die Energiezufuhr an bestimmten Tagen der Woche reduziert wird. Welche Vorteile bietet Intervallfasten? Wissenschaftliche Studien zeigen, dass Intervallfasten insbesondere übergewichtigen oder fettleibigen Erwachsenen beim Abnehmen helfen kann. In einigen Untersuchungen zeigten sich zudem positive Effekte auf Stoffwechselmarker wie den Blutzuckerspiegel, das Körpergewicht, den BMI sowie das Bauchfett. Zudem fällt es manchen Menschen leichter, einem festen Zeitmuster zu folgen, statt sich den ganzen Tag Gedanken über das Essen machen zu müssen. Das kann ein entscheidender Vorteil für langfristige Alltagstauglichkeit sein. Doch es gibt einen Haken. Intervallfasten ist kein Wundermittel. Studien belegen nicht, dass es einer herkömmlichen Kalorienreduktion eindeutig überlegen ist. Mit anderen Worten, wer beim Intervallfasten insgesamt weniger Kalorien zu sich nimmt, nimmt ab. Dieselben Ergebnisse lassen sich jedoch auch mit einer ausgewogenen, kontrollierten Mischkost erzielen. Wer zudem das Essensfenster zwar verkürzt, dort aber zu übermäßigen oder minderwertigen Lebensmitteln greift, garantiert keineswegs eine gesunde Ernährung. Zudem sind viele wesentliche Fragen aus wissenschaftlicher Sicht noch offen. Welche Langzeitfolgen hat Intervallfasten über viele Jahre hinweg? Wie effektiv schützt es tatsächlich von Herz-Kreislauf-Erkrankungen, Diabetes oder Alterungsprozessen? Und ist es für jede Altersgruppe unbedenklich? Um diese Fragen abschließend zu beantworten, sind langfristige und groß angelegte Studien erforderlich. Apropos Altersgruppen, verträgt wirklich jeder diese Ernährungsform? Hier gilt, das Konzept lässt sich keineswegs pauschalisieren. Kinder und Jugendliche befinden sich im Wachstum und sind auf eine kontinuierliche Zufuhr von Energie, Proteinen, Vitaminen und Mineralstoffen angewiesen. Ohne ärztliche oder ernährungswissenschaftliche Beratung ist Intervallfasten für sie daher ungeeignet. Bei gesunden jungen und mittelalten Erwachsenen kann Intervallfasten eine Option sein, sofern der allgemeine Gesundheitszustand und das Ernährungsverhalten dies zulassen. Bei Frauen in der Perimenopause und Menopause ist eine individuelle Betrachtung nötig. In dieser Phase hormoneller Umstellungen ist Intervallfasten nicht uneingeschränkt zu empfehlen. Im höheren Alter ist besonders Vorsicht geboten, da der Erhalt der Muskelmasse sowie eine ausreichende Protein- und Energiezufuhr im Vordergrund stehen. Mangelernährte oder vom Muskelschwund bedrohte ältere Menschen sollten daher keinesfalls ohne medizinische Abklärung fasten. Kommen wir zum wichtigsten Punkt. Wer sollte vorsichtig sein? Intervallfasten ist nicht für jeden geeignet. Insbesondere Kinder, Schwangere, Stillende sowie Personen mit einer Vorgeschichte von Essstörungen sollten diese Ernährungsform keinesfalls ohne ärztlichen Rat praktizieren. Auch bei Untergewicht oder Nährstoffmangel ist Vorsicht geboten. Besonders sensibel ist das Thema bei Diabetes. Wer Insulin- oder blutzuckersenkende Medikamente einnimmt, riskiert durch veränderte Mahlzeitenzufuhr gefährliche Unterzuckungen, Hypoglykämie.

Insulinämien. Diabetiker sollten Intervallfasten daher niemals eigenmächtig beginnen, sondern nur in enger Absprache mit ihrem behandelnden Arzt oder Ernährungsberater. Fazit, meine Damen und Herren, die wissenschaftliche Datenlage zeigt, dass Intervallfasten für manche Menschen ein nützliches Werkzeug zur Gewichtskontrolle und Stoffwechseloptimierung sein kann. Es ist jedoch weder ein universelles Allheilmittel noch anderen gesunden Ernährungsformen grundsätzlich überlegen. Das Fundament einer gesunden Lebensweise bilden nach wie vor eine ausgewogene und bedarfsgerechte Ernährung, hochwertige Lebensmittel, regelmäßige Bewegung, ausreichender Schlaf und nachhaltige Gewohnheiten. Intervallfasten kann also zu Ihnen passen, entscheidend ist jedoch nicht nur, wie lange Sie fasten, sondern wie ausgewogen Sie sich in den Essensphasen ernähren. Falls Sie unter chronischen Erkrankungen leiden, regelmäßig Medikamente einnehmen oder besondere gesundheitliche Voraussetzungen mitbringen, halten Sie vor einer Ernährungsumstellung unbedingt Rücksprache mit Fachpersonal. Denn vergessen wir nicht, das Ziel einer gesunden Lebensweise sind keine radikalen Kurzzeiterfolge, sondern langfristige, wissenschaftlich fundierte Gewohnheiten. Das Intervallfasten ist dabei lediglich eine Option von vielen und gewiss keine magische Lösung für jeden.

Willkommen zu einer neuen Folge unserer Sendereihe Persönlichkeiten der türkischen Welt. In der heutigen Folge widmen wir uns dem Thema Alaaddin Özdenören und die sieben schönen Männer. Sie hören die Bewertung von Dr. Cemil Doğaç İpek, Experte für internationale Beziehungen. Schriftsteller, die das kulturelle Leben eines Volkes bereichern, regen den Menschen dazu an, sich selbst und die Welt, der er angehört, neu zu betrachten. Alaaddin Özdenören, einer der bedeutenden Dichter und Denker der türkischen Literatur, ist ein solcher Schriftsteller. In seinen Gedichten begegnen wir dem inneren Schmerz des Menschen, während wir in seinen Essays einem Geist begegnen, der sich mit Fragen des Glaubens und der Zivilisation auseinandersetzt. Özdenören, der zu den sieben schönen Männern zählt, kennenzulernen ist auch deshalb wertvoll, weil wir dadurch einen bedeutenden Freundes- und Schaffenskreis der jüngeren türkischen Literaturgeschichte besser verstehen können. Alaaddin Özdenören wurde am 20. Mai 1940 in Kahramanmaraş geboren und war der Zwillingsbruder von Rasim Özdenören, einer der großen Persönlichkeiten der türkischen Erzählkunst. Im Jahr 1966 schloss er sein Studium der Philosophie an der Literaturwissenschaftlichen Fakultät der Universität Istanbul ab. Er unterrichtete Philosophie in verschiedenen Städten und war als Berater im Kulturministerium tätig. Die Verbindung seiner dichterischen Tätigkeit mit seiner Identität als Denker verlieh seinem literarischen Werk eine besondere Tiefe. Die philosophische Aufmerksamkeit, mit der er nach dem Sinn des menschlichen Lebens suchte, gehört zu den Merkmalen, die bei der Betrachtung seines künstlerischen Schaffens berücksichtigt werden sollten. Die Wurzeln von Özdenörens literarischem Geschmack liegen in den Märchen aus Maraş und den Gedichten von Karacaoğlan, die er in seiner Kindheit hörte. Sein Freundeskreis in Maraş machte aus diesem Interesse eine gemeinsame literarische Arbeit. So fand ein junger Mensch, der in der mündlichen Kultur Anatoliens aufgewachsen war, seinen Weg zu den Strömungen und Suchbewegungen der modernen Lyrik. Dieser Anfang zeigt zugleich, wie die türkische Kultur über Generationen hinweg weitergetragen wird. Ein Volkslied, das man zu Hause gehört hat, kann Jahre später in der Sorgfalt weiterleben, mit der ein Dichter seine

Worte wählt. Wenn von den sieben schönen Männern die Rede ist, darf der Name Alaaddin Özdenören keinesfalls fehlen. Der literarische Kreis, den er mit Persönlichkeiten wie Rasim Özdenören, Cahit Zarifoğlu, Erdem Bayazıt, Mehmet Akif İnan und Nuri Pakdil teilte, nahm in seinem Leben eine entscheidende Stellung ein. Das Wertvollste, woran uns diese Gemeinschaft erinnert, ist die Tatsache, dass Kultur durch Freundschaft wächst und sich entfaltet. Die Arbeit von Menschen, die einander lesen, kritisieren und zum Schreiben ermutigen, kann sich im Laufe der Zeit in das literarische Erbe eines ganzen Landes verwandeln. Den konkreten Ausdruck dieser gemeinsamen Arbeit finden wir in den Literaturzeitschriften. Nach seinen Aktivitäten im Umfeld der Zeitschrift Hamle in Maraş wirkte Özdenören gemeinsam mit seinen Freunden an Zeitschriften wie Edebiyat und Mavera mit. Zu den Gründern von Mavera gehörte er ebenfalls. Später wurden auch Gedichte und Essays von ihm in der Zeitschrift Hece veröffentlicht. Die Arbeit an Literaturzeitschriften ist ein wichtiger Bestandteil seines Beitrags zur türkischen Literatur. Denn eine Literaturzeitschrift ist ein Ort der Begegnung, an dem Schriftsteller die Stimmen der anderen hören und Leser neue Werke kennenlernen können. Özdenören setzte sich mit großem Engagement dafür ein, diese Kontinuität zu schaffen und aufrechtzuerhalten. Sein erster Gedichtband, Güneş Donanması, die Sonnenflotte, erschien 1975. Sein 1996 veröffentlichter Band, Yalnızlık Gide Gide, auf dem Weg durch die Einsamkeit, wurde mit dem Lyrikpreis des türkischen Schriftstellerverbandes ausgezeichnet. Auch in seinen späteren Büchern stellte er seine Gedichte zusammen. In Şiirin Geçitleri, die Übergänge der Poesie, setzte er sich mit den Gedichten von Cahit Zarifoğlu und Mehmet Akif İnan auseinander. In Unutulmuşluklar, Vergessenheiten, legt er seine Erinnerungen und verschiedene Schriften vor. Diese Werke zeigen, dass Özdenören nicht nur Gedichte verfasste, sondern auch über Literatur nachdachte und das Gedächtnis seines Lebens- und Wirkungskreises bewahrte. Besonders bedeutsam ist Özdenörens Verhältnis zur literarischen Tradition. Er schöpfte aus den Möglichkeiten, die die zweite neue İkinci Yeni eröffnet hatte. Die Begegnung mit Sezai Karakoç beeinflusste die Ausrichtung seiner Lyrik. Sein Interesse an der klassischen Dichtung verband sich mit der Vorstellung, das überlieferte Erbe durch eine zeitgenössische Sensibilität weiterzuentwickeln. Daraus lässt sich auch eine Erkenntnis für junge Schriftstellerinnen und Schriftsteller von heute gewinnen. Wer seine eigene Stimme finden möchte, muss zunächst den Stimmen der früheren Generationen Gehör schenken. Die Auseinandersetzung mit dem reichen Erbe der türkischen Sprache schafft einen fruchtbaren Boden für die Entstehung neuer Werke. Zu den prägenden Themen seiner Gedichte gehören Einsamkeit, Trennung, Tod und Trauer. Der Verlust seines 8-jährigen Sohnes Kerem, der 1984 bei einem Verkehrsunfall ums Leben kam, hinterließ tiefe Spuren in seinem Leben und seiner Dichtung. Wenn wir um diesen Schmerz wissen, fällt es uns leichter, die Verletzlichkeit seiner Verse zu verstehen. Bei der Beschäftigung mit Özdenörens Lyrik erinnern wir uns zugleich daran, mit welchem Mitgefühl wir dem Verlust eines anderen Menschen begegnen sollten. Hier zeigt sich auch ein Teil des Wertes der Literatur. Den Schmerz eines anderen Menschen nachempfinden zu können, hilft uns, die Grenzen unserer eigenen Welt zu überschreiten. In seinem Gedicht Kerem'in Çantası, Kerem's Schultasche, sind die Fächer einer Schultasche mit dem Lachen des Kindes, seinem Heft und den Sorgen gefüllt, die es verborgen hielt. Der Dichter rückt einen Gegenstand des Alltags in den Mittelpunkt einer Erinnerung. Die abschließende Betonung des Gewichts der Tasche lässt die Leser über die Trauer nachdenken, die ein Vater mit sich trägt. Die Stärke dieses Gedichts liegt darin, dass ein kleiner Gegenstand, den jeder kennt, eine derart tiefgreifende Bedeutung erhält. Hier verstehen wir den Wert Özdenörens innerhalb der türkischen Lyrik noch besser. Wenn er einen persönlichen Verlust schildert, gelingt es ihm, eine zugleich authentische und eindringliche Sprache zu finden, die auch die eigenen Gefühle der Leser, Liebe, Fürsorge und Verlust berührt. Blicken wir auf seine Gedankenwelt, begegnen wir Büchern wie Batılılaşma Üzerine, über die Verwestlichung, İnsan ve İslam, der Mensch und der Islam, sowie Devlet ve İnsan, der Staat und der Mensch. In diesen Werken beschäftigt er sich mit Themen wie Vernunft, Wissenschaft, Glaube, Verwestlichung und dem Verhältnis des Menschen zum Staat. Das islamische Denken gehörte zu den grundlegenden Quellen seiner Auseinandersetzungen. Wenn wir diese Themen gemeinsam betrachten können,
können wir feststellen, dass die Fragen, nach welchen Werten der Mensch leben soll und wie das geistige und intellektuelle Leben einer Gesellschaft gestaltet werden kann, einen wichtigen Platz in seinem schriftstellerischen Werk einnahmen. Die Diskussionen, die Özdenören angestoßen hat, sind auch heute noch von Bedeutung, wenn wir über unsere kulturelle Identität nachdenken. Das Vertrauen eines Landes in seine eigene Kultur hängt auch davon ab, ob es die von ihm hervorgebrachten Dichter und Denker verstehen kann. Wir können keine starke kulturelle Verbindung zu Schriftstellern aufbauen, deren Namen wir lediglich wiederholen, ohne ihre Werke gelesen zu haben. Um sie kennenzulernen, müssen wir ihre Bücher aufschlagen, über die Fragen nachdenken, die sie aufgeworfen haben, und ihre Gedanken im Kontext der Bedingungen ihrer jeweiligen Zeit betrachten. Ich halte es für wichtig, die Werke Özdenörans mit jungen Menschen zusammenzubringen, seine Gedichte in Schulen zu lesen, seinen Büchern einen Platz in Bibliotheken einzuräumen und seine Essays in Literaturkreisen zu diskutieren, wäre eine bleibende Form der Würdigung. Schon wenn Schülerinnen und Schüler die Wortwahl in einem Gedicht untersuchen, können sie ihre Aufmerksamkeit für die türkische Sprache schärfen. Eine solche Lesegewohnheit trägt die Verbundenheit mit der nationalen Kultur in den Alltag hinein. Die Kontinuität unserer Kultur gewinnt durch diese lebendige Beziehung zu den literarischen Werken an Kraft. Jeder neue Leser bringt seine eigene Neugier und seine eigenen Fragen in die Zukunft der Literatur ein. Alaaddin Özdenören, der am 26. Juni 2003 in Balıkesir verstarb, hinterließ der türkischen Literatur eine unverwechselbare Stimme. Wenn wir seiner als des melancholischen Dichters der sieben schönen Männer gedenken, sollten wir uns zugleich an seine Hingabe, an die Poesie und an seinen Beitrag zu unserem geistigen und intellektuellen Leben erinnern. Sein durch Freundschaften gewachsenes schriftstellerisches Schaffen, seine durch Schmerz vertiefte Lyrik und seine vom Glauben genährte Suche verdienen es, auch heute gelesen zu werden. Es ist unsere Aufgabe, dieses wertvolle Erbe an die neue Generationen weiterzugeben. Wir gedenken Alaaddin Özdenören in Barmherzigkeit und sprechen allen Schriftstellerinnen und Schriftstellern, die sich für die Schönheit der türkischen Sprache und die Kultur unseres Volkes eingesetzt haben, unsere Hochachtung aus. Sie hörten die Bewertung von Dr. Cemil Doğaç İpek, Experte für internationale Beziehungen. Musik.

0: Liebe Hörerinnen und Hörer, hier ist der Kurzwensener, die Stimme von Türkiye. Im Studio in Ankara begrüßen Sie
1: Murat Gökmen
0: und Gültekin Alkoyak. Sie empfangen unsere Morgensendung über den Satelliten Türksat 4a, unsere Mittagssendung im 19-Meter-Band auf 15.350 kHz und unsere Abendsendung im 31-Meter-Band auf 9.840 kHz. In unserer einstündigen Sendung bringen wir nach den Nachrichten die Sendereihen Thema des Tages und Persönlichkeiten der türkischen Welt. Danach geht es mit Musik weiter.

0: Und nun die Nachrichten.
1: Die türkische Regierung hat eine Koordinierungsstelle für Investmentfonds eingerichtet, um die Liquidation von Investmentfonds zu überwachen und die Rechte der Anleger zu schützen, teilte die Kommunikationsdirektion mit. Die Entscheidung folgte einem Treffen von Präsident Recep Tayyip Erdogan mit Wirtschaftsvertretern und hochrangigen Repräsentanten. Der türkische Präsident wies die Behörden an, die Liquidation sorgfältig durchzuführen, die Anleger gemäß den Kapitalmarktregeln zu schützen und faire sowie zügige Zahlungen zu gewährleisten. Der staatliche Rechnungshof prüft derzeit die jüngsten Fondstransaktionen, während die Kapitalmarktbehörde einen Fahrplan für die Auszahlung verifizierter Anlegergelder auf Grundlage der Vermögenswerte und der Liquidität der Fonds erarbeitet hat.
0: Ein britischer Marineoffizier muss sich wegen Pflichtverletzung vor einem Militärgericht beantworten. Der Leutnant Samuel Henney soll während seines Wachdienstes auf der Fregatte HMS Sutherland seinen Posten verlassen und die Überwachung des 133 Meter langen Kriegsschiffs einem noch nicht ausgebildeten Offiziersanwärter überlassen haben. Nach Angaben der Staatsanwaltschaft verbrachte Henney mehr als 20 Minuten hinter einem Vorhang an einem Computer, statt die Umgebung des Schiffes zu überwachen. Henney selbst sprach von 14 Minuten. Computerdaten sollen jedoch auf eine Dauer von bis zu 21 Minuten hindeuten. Der junge Offizier Thomas McNally erklärte vor Gericht, er habe bemerkt, dass niemand nach draußen Ausschau hielt. Da er erst rund 100 der für seine Qualifikation erforderlichen 600 Ausbildungsstunden absolviert habe, sei er angespannt gewesen und zunächst wie erstarrt. Der Vorwurf ereignete sich am 3. April 2025, als die HMS Sutherland vor der britischen Küste unterwegs war. Der Prozess vor dem Militärgericht in Belfort dauert an.
1: Der iranische Parlamentspräsident warnt, dass die Ölversorgung der Region gefährdet sei. Laut der staatlichen iranischen Nachrichtenagentur IRNA sagte Mohammed Bagher Ghalibaf, wenn der Iran kein Öl verkaufen könne, werde es auch kein anderes Land in der Region tun. Ghalibaf warnte zudem, dass ohne die Gewährleistung der Sicherheit des Irans keine Infrastruktur in der Region sicher sei. Der Iran sieht sich aufgrund seines Konflikts mit Washington und der US-Sanktionen mit strengen Beschränkungen für Ölexporte konfrontiert. Washington hingegen behauptet, die Sanktionen zeigten Wirkung und der Iran habe unter einer eisernen Blockade Null Barrel exportiert.
0: In Frankreich haben Schülerinnen und Schüler protestiert, dabei kam es auch zu Sachbeschädigung und Verletzten. In mehreren Städten wie Paris, Lyon oder Nizza haben protestierende Jugendliche die Schulen blockiert. Die Bewegung hat vor rund einer Woche in der Region Paris begonnen und hat inzwischen auch andere Landesteile ausgebreitet. Offenbar wurde die Bewegung durch die sozialen Medien verstärkt. Über 300 Gymnasien waren nach Angaben des Bildungsministeriums von den Aktionen oder in den Blockaden betroffen. Dabei kam es auch zu Ausschreitungen und Sachbeschädigung. Es brannten etwa Mülltonnen oder Feuerwerkskörper wurden geworfen. Am Dienstagabend meldete das Bildungsministerium rund 440 Festnahmen und rund 30 Verletzte, darunter Schüler und Mitarbeitende. Schon am Montag wurden bei 160 Personen im Umfeld der Gymnasien festgenommen und mehrere Schüler und Mitarbeitende des Bildungswesens sowie auch Sicherheitskräfte verletzt. In mehreren Städten wie Paris, Lyon oder Nizza haben protestierende Jugendliche die Schulen blockiert.
1: Die US-Truppen ziehen sich aus ihren letzten Stützpunkten im Irak zurück, die letzte Phase des Abzugs mehr als 20 Jahre nach der Invasion in 2003. Der Abzug folgt einem Abkommen, das unter US-Präsident Joe Biden bis 2024 gelten soll. Die Trump-Regierung setzt ihn nun um, obwohl die Spannungen zwischen Washington und Teheran in der Region weiterhin hoch sind. Die Menschenverluste sind erschütternd. Mehr als 4.500 amerikanische Soldaten starben dort über zwei Jahrzehnte, etwa doppelt so viele wie in Afghanistan. Die Opferzahlen unter der irakischen Bevölkerung sind noch höher. Berichten zufolge wurden schätzungsweise 185.000 bis über 1 Million Iraker getötet. Die Truppen verließen den Irak erstmals 2011 und kehrten 2014 zurück, um im Kampf gegen die Terrorgruppe Daesh zu helfen.
0: Katars Ministerpräsident und Außenminister Mohammed bin Abdulrahman Al-Thani hat den israelischen Ministerpräsidenten Benjamin Netanyahu als Kriegsverbrecher bezeichnet. Trotz der angespannten Lage in der Region wolle Katar seine diplomatischen Bemühungen fortsetzen und weiter eine Vermittlerrolle für den Frieden übernehmen. In einem Interview mit dem britischen Journalisten Piers Morgan erklärte Al-Thani, die Handlungen im Gazastreifen stellten Kriegsverbrechen dar. Dafür sei Netanyahu verantwortlich. Mit dem Angriff auf Doha habe Netanyahu zudem versucht, die öffentliche Meinung zu manipulieren und eine falsche Realität zu schaffen. Al-Thani verurteilte erneut den israelischen Angriff auf Doha im vergangenen Jahr. Angriffe auf Vermittler seien ein gefährlicher Präzedenzfall. Netanjahu habe damit eine rote Linie überschritten. Mit Blick auf die regionale Krise erklärte Al-Thani, Katar unternehme gemeinsam mit den USA alle Anstrengungen, um eine Einigung zwischen Washington und Teheran zu ermöglichen. Die Vermittlung sei schwierig, doch Diplomatie hinter verschlossenen Türen sei der wirksamste Weg, um Fortschritte zu erzielen. Als eine der wichtigsten Voraussetzungen nannte Al-Thani ein neues Atomabkommen mit Iran. Es müsse sowohl die USA als auch die Internationale Atomenergieorganisation zufriedenstellen und zugleich garantieren, dass Iran sein Recht auf die friedliche Nutzung der Kernenergie wahrnehmen kann.

0: von der Stimme Türkiyes hören Sie weitere Nachrichten.
1: UN-Generalsekretär Antonio Guterres warnt vor den Gefahren von Atomwaffen. Er fordert die USA und Russland auf, über ein neues Abkommen zur Rüstungskontrolle zu verhandeln. Guterres erklärte erstmals seit mehr als 50 Jahren gäbe es keine verbindlichen Begrenzungen für die strategischen Atomwaffenarsenale der beiden Länder. Grund dafür ist das Auslaufen des New START-Vertrags. Gleichzeitig bauen beide Atommächte ihre Arsenale aus und modernisieren sie. Neue Technologien erhöhten zudem das Risiko von Fehlentscheidungen und Fehleinschätzungen. Das gefährdet nicht nur die Atommächte, sondern die gesamte internationale Gemeinschaft, warnte Guterres.
2: Der spanische Senat hat die Ratifizierung des Freundschaftsvertrags mit Frankreich abgelehnt. Die Abstimmung fiel während des offiziellen Besuchs des französischen Präsidenten Emmanuel Macron in Madrid. 142 Senatoren der konservativen Volkspartei und der rechtsextremen Vox stimmten gegen den Vertrag. 106 Senatoren der sozialistischen Partei von Ministerpräsident Pedro Sánchez

0: Notieren dafür. Die Abstimmung fand zugleich mit einem offiziellen Abendessen von Macron, König Philippe VI. Und Königin Letizia im Königspalast statt. Das Abkommen war im Januar 2023 von Macron und Sanchez in Barcelona unterzeichnet worden. Es war bereits vom spanischen Abgeordnetenhaus sowie von beiden Kammern des französischen Parlaments gebilligt worden. Die Volkspartei lehnt vor allem eine Bestimmung ab, nach der Regierungsmitglieder beider Länder mindestens alle 3 Monate an den Kabinettssitzungen des jeweils anderen Landes teilnehmen sollen. Das spanische Verfassungsgericht hatte das Abkommen erst am 23. September als verfassungskonform eingestuft. Frankreich hat neben Spanien auch mit Deutschland, Italien und Polen solche Freundschaftsverträge geschlossen. Spanien hat vergleichbare Abkommen dagegen nur mit seinen anderen Nachbarländern Portugal und Marokko abgeschlossen.
1: Der ChatGPT-Entwickler OpenAI hat wegen Sicherheitsbedenken die Veröffentlichung eines neuen KI-Modells gestrichen und will zugleich künstliche Intelligenz mit automatisierten Agenten in den Alltag bringen. Auf der OpenAI-Entwicklerkonferenz stellte Firmenchef Sam Altman am Dienstag unter dem Namen DOTS sogenannte KI-Agenten vor, die eigenständige Aufgaben im Auftrag der Nutzer erfüllen können. Ein DOT könne am Computer praktisch alles machen, was man sich einfallen lassen kann. Nach dem Start in den USA sollen Dots bald auch in Europa verfügbar sein, hieß es. Zunächst bekommt man nur einen Dot pro Nutzer, aber mit der Zeit solle eine Vielzahl solcher Agenten für die Nutzer im Einsatz sein. Kommuniziert mit der Software wird über einen Chat. Für einzelne Wissensbereiche im Unternehmen, etwa Buchhaltung, Marketing oder Rechtsfragen, soll es spezialisierte Dots geben.
0: Die niederländische Polizei hat einen 24-jährigen Mann festgenommen, der Mitglied der Hackergruppe Shiny Hunter sein soll. Die Gruppe hatte behauptet, sensible Daten von rund 38.000 FBI-Mitarbeitern gestohlen zu haben. Bei dem Verdächtigen wurden elektronische Geräte und große Mengen an Daten sichergestellt. Ihm wird außerdem vorgeworfen, zu 2 Morden angestiftet zu haben. Das FBI bestätigte, dass die Ermittlungen weiterlaufen und forderte weitere Mitglieder der Gruppe auf, sich den Behörden zu stellen. Shiny Hunters hatte am 21. September behauptet, in FBI-Server eingedrungen zu sein und gestohlene Daten veröffentlicht zu haben. Nach bisherigen Erkenntnissen soll jedoch nur ein kleiner Teil der veröffentlichten Informationen echt sein. Die Hackergruppe wird auch für frühere Cyberangriffe auf internationale Unternehmen und Plattformen verantwortlich gemacht.
1: Die irische Fußballnationalmannschaft steht vor dem 2. Spiel gegen Israel innerhalb von 7 Tagen. Nach einer Abstimmung unter den Spielern hatte sich das Team entschieden, zum umstrittenen 1. Spiel anzutreten. Trainer Heimir Hallgrímsson erklärte nach dem 3:0-Sieg gegen Israel in Ungarn, dass die Mannschaft noch nicht entschieden habe, wie sie mit dem nächsten Spiel umgehen werde. Die Partie soll in Serbien ohne Zuschauer stattfinden. Innerhalb des Teams gibt es unterschiedliche Ansichten. Torhüter Gavin Bazunu ist bislang der einzige Spieler, der offiziell um eine Freistellung vor den Spielen gegen Israel gebeten hat. Er soll jedoch bei der Mannschaft bleiben und gegen Österreich antreten. Hallgrímsson betonte, dass die Spieler unterschiedliche Meinungen hätten und diese respektiert werden müssen. Nicht alle müssen dieselbe Haltung vertreten, sagte der Trainer. Zunächst will die Mannschaft sich auf das Spiel gegen Österreich am Donnerstag konzentrieren. Danach soll über das weitere Vorgehen beraten werden.
0: Der KI-Entwickler Anthropic strebt bei seinem geplanten US-Börsengang eine Marktkapitalisierung von mehr als 2 Billionen Dollar an. Das gehe aus dem Emissionsprospekt hervor, wie die Nachrichtenagentur Reuters und die Financial Times heute berichteten. Laut Financial Times weist das Unternehmen im Prospekt offiziell darauf hin, dass seine Technologie existenzielle Risiken für die Menschheit darstellen könnte. Sie könnte sich einer Abschaltung widersetzen, Informationen verheimlichen oder manipulieren sowie erpresserische Verhaltensweisen entwickeln. Hieß es. Zuletzt gab es mehrere Vorfälle, bei denen KI-Agenten in fremde Systeme eindrangen. In der Branche und der Politik löste das eine Debatte über die Risiken der Technologie aus. Im Börsenprospekt betont Anthropic aber auch die wirtschaftlichen Chancen in Zusammenhang mit KI. Im vergangenen Jahr verzwölffachte sich der Umsatz der Firma den Angaben zufolge auf etwa 4,6 Milliarden Dollar. Der Verlust stieg allerdings in ähnlichem Umfang auf 42 Milliarden Dollar. Zwar geht der Löwenanteil davon auf Abschreibungen im Zusammenhang mit früheren Finanzierungsrunden zurück, das operative Minus lag aber bei 8 Milliarden Dollar. Ein Grund hierfür sind die steigenden Kosten für Rechenkapazitäten, die für das Training und den Betrieb von KI benötigt werden.
1: Meine Damen und Herren von der Stimme Türkis, hörten Sie Nachrichten. Jetzt geht es weiter mit Musik. Sie hören Sezen Aksu mit dem Song Son Bakış, der letzte Blick.

Willkommen, meine Damen und Herren. Heute sprechen wir über eine Ernährungsform, die in den letzten Jahren enorm Popularität gewonnen hat. Das intermittierende Fasten, auch bekannt als Intervallfasten. In den sozialen Medien begegnen uns immer wieder Versprechen wie schneller Gewichtsverlust, kurbelt den Stoffwechsel an, Zellverjüngung oder erhöht die Fettverbrennung. Doch was sagt eigentlich die Wissenschaft dazu? Ist Intervallfasten wirklich so gesund? Für wen eignet es sich und wer sollte lieber die Finger davon lassen? Klären wir zunächst einmal, was Intervallfasten überhaupt ist. Es handelt sich um ein Ernährungsmuster, bei dem sich Essensphasen mit festen Fastenfenstern abwechseln, in denen keine Kalorien aufgenommen werden. Die bekannteste Variante ist die zeitlich begrenzte Nahrungsaufnahme über den Tag verteilt. Man isst beispielsweise innerhalb eines Zeitfensters von 8 bis 10 Stunden und verzichtet die restliche Zeit komplett auf Kalorien. Darüber hinaus gibt es Methoden, bei denen die Energiezufuhr an bestimmten Tagen der Woche reduziert wird. Welche Vorteile bietet Intervallfasten? Wissenschaftliche Studien zeigen, dass Intervallfasten insbesondere übergewichtigen oder fettleibigen Erwachsenen beim Abnehmen helfen kann. In einigen Untersuchungen zeigten sich zudem positive Effekte auf Stoffwechselmarker wie den Blutzuckerspiegel, das Körpergewicht, den BMI sowie das Bauchfett. Zudem fällt es manchen leichter, einem festen Zeitmuster zu folgen, statt sich den ganzen Tag Gedanken über das Essen machen zu müssen. Das kann ein entscheidender Vorteil für langfristige Alltagstauglichkeit sein. Doch es gibt einen Haken. Intervallfasten ist kein Wundermittel. Studien belegen nicht, dass es einer herkömmlichen Kalorienreduktion eindeutig überlegen ist. Mit anderen Worten, wer beim Intervallfasten insgesamt weniger Kalorien zu sich nimmt, nimmt ab. Dieselben Ergebnisse lassen sich jedoch auch mit einer ausgewogenen, kontrollierten Mischkost erzielen. Wer zudem das Essensfenster zwar verkürzt, dort aber zu übermäßigen oder minderwertigen Lebensmitteln greift, garantiert keineswegs eine gesunde Ernährung. Zudem sind viele wesentliche Fragen aus wissenschaftlicher Sicht noch offen. Welche Langzeitfolgen hat Intervallfasten über viele Jahre hinweg? Wie effektiv schützt es tatsächlich von Herz-Kreislauf-Erkrankungen, Diabetes oder Alterungsprozessen? Und ist es für jede Altersgruppe unbedenklich? Um diese Fragen abschließend zu beantworten, sind langfristige und groß angelegte Studien erforderlich. Apropos Altersgruppen, verträgt wirklich jeder diese Ernährungsform? Hier gilt, das Konzept lässt sich keineswegs pauschalisieren. Kinder und Jugendliche befinden sich im Wachstum und sind auf eine kontinuierliche Zufuhr von Energie, Proteinen, Vitaminen und Mineralstoffen angewiesen. Ohne ärztliche oder ernährungswissenschaftliche Beratung ist Intervallfasten für sie daher ungeeignet. Bei gesunden jungen und mittelalten Erwachsenen kann Intervallfasten eine Option sein, sofern der allgemeine Gesundheitszustand und das Ernährungsverhalten dies zulassen. Bei Frauen in der Perimenopause und Menopause ist eine individuelle Betrachtung nötig. In dieser Phase hormoneller Umstellungen ist Intervallfasten nicht uneingeschränkt zu empfehlen. Im höheren Alter ist besonders Vorsicht geboten, da der Erhalt der Muskelmasse sowie eine ausreichende Protein- und Energiezufuhr im Vordergrund stehen. Mangelernährte oder vom Muskelschwund bedrohte ältere Menschen sollten daher keinesfalls ohne medizinische Abklärung fasten. Kommen wir zum wichtigsten Punkt. Wer sollte vorsichtig sein? Intervallfasten ist nicht für jeden geeignet. Insbesondere Kinder, Schwangere, Stillende sowie Personen mit einer Vorgeschichte von Essstörungen sollten diese Ernährungsform keinesfalls ohne ärztlichen Rat praktizieren. Auch bei Untergewicht oder Nährstoffmangel ist Vorsicht geboten. Besonders sensibel ist das Thema bei Diabetes. Wer Insulin- oder blutzuckersenkende Medikamente einnimmt, riskiert durch veränderte Mahlzeitenzufuhr gefährliche Unterzuckungen, Hypoglykämien. Diabetiker sollten Intervallfasten daher niemals eigenmächtig

Problem, sondern nur in enger Absprache mit ihrem behandelnden Arzt oder Ernährungsberater. Fazit, meine Damen und Herren, die wissenschaftliche Datenlage zeigt, dass Intervallfasten für manche Menschen ein nützliches Werkzeug zur Gewichtskontrolle und Stoffwechseloptimierung sein kann. Es ist jedoch weder ein universelles Allheilmittel noch anderen gesunden Ernährungsformen grundsätzlich überlegen. Das Fundament einer gesunden Lebensweise bilden nach wie vor eine ausgewogene und bedarfsgerechte Ernährung, hochwertige Lebensmittel, regelmäßige Bewegung, ausreichender Schlaf und nachhaltige Gewohnheiten. Intervallfasten kann also zu Ihnen passen, entscheidend ist jedoch nicht nur, wie lange Sie fasten, sondern wie ausgewogen Sie sich in den Essensphasen ernähren. Falls Sie unter chronischen Erkrankungen leiden, regelmäßig Medikamente einnehmen oder besondere gesundheitliche Voraussetzungen mitbringen, halten Sie vor einer Ernährungsumstellung unbedingt Rücksprache mit Fachpersonal. Denn vergessen wir nicht, das Ziel einer gesunden Lebensweise sind keine radikalen Kurzzeiterfolge, sondern langfristige, wissenschaftlich fundierte Gewohnheiten. Das Intervallfasten ist dabei lediglich eine Option von vielen und gewiss keine magische Lösung für jeden.

Willkommen zu einer neuen Folge unserer Sendereihe Persönlichkeiten der türkischen Welt. In der heutigen Folge widmen wir uns dem Thema Alaaddin Özdenören und die sieben schönen Männer. Sie hören die Bewertung von Dr. Cemil Doğaç İpek, Experte für internationale Beziehungen. Schriftsteller, die das kulturelle Leben eines Volkes bereichern, regen den Menschen dazu an, sich selbst und die Welt, der er angehört, neu zu betrachten. Alaaddin Özdenören, einer der bedeutenden Dichter und Denker der türkischen Literatur, ist ein solcher Schriftsteller. In seinen Gedichten begegnen wir dem inneren Schmerz des Menschen, während wir in seinen Essays einem Geist begegnen, der sich mit Fragen des Glaubens und der Zivilisation auseinandersetzt. Özdenören, der zu den sieben schönen Männern zählt, kennenzulernen ist auch deshalb wertvoll, weil wir dadurch einen bedeutenden Freundes- und Schaffenskreis der jüngeren türkischen Literaturgeschichte besser verstehen können. Alaaddin Özdenören wurde am 20. Mai 1940 in Kahramanmaraş geboren und war der Zwillingsbruder von Rasim Özdenören, einer der großen Persönlichkeiten der türkischen Erzählkunst. Im Jahr 1966 schloss er sein Studium der Philosophie an der Literaturwissenschaftlichen Fakultät der Universität Istanbul ab. Er unterrichtete Philosophie in verschiedenen Städten und war als Berater im Kulturministerium tätig. Die Verbindung seiner dichterischen Tätigkeit mit seiner Identität als Denker verlieh seinem literarischen Werk eine besondere Tiefe. Die philosophische Aufmerksamkeit, mit der er

Lied weiterleben, mit der ein Dichter seine Worte wählt. Wenn von den sieben schönen Männern die Rede ist, darf der Name Allah den Özdenören keinesfalls fehlen. Der literarische Kreis, den er mit Persönlichkeiten wie Rasim Özdenören, Cahit Zarifoğlu, Erdem Bayazıt, Mehmet Akif İnan und Nuri Pakdil teilte, nahm in seinem Leben eine entscheidende Stellung ein. Das Wertvollste, woran uns diese Gemeinschaft erinnert, ist die Tatsache, dass Kultur durch Freundschaft wächst und sich entfaltet. Die Arbeit von Menschen, die einander lesen, kritisieren und zum Schreiben ermutigen, kann sich im Laufe der Zeit in das literarische Erbe eines ganzen Landes verwandeln. Den konkreten Ausdruck dieser gemeinsamen Arbeit finden wir in den Literaturzeitschriften. Nach seinen Aktivitäten im Umfeld der Zeitschrift Hamle in Maraş wirkte Özdenören gemeinsam mit seinem Freund an Zeitschriften wie Edebiyat und Mavera mit. Zu den Gründern von Mavera gehörte er ebenfalls. Später wurden auch Gedichte und Essays von ihm in der Zeitschrift Hece veröffentlicht. Die Arbeit an Literaturzeitschriften ist ein wichtiger Bestandteil seines Beitrags zur türkischen Literatur. Denn eine Literaturzeitschrift ist ein Ort der Begegnung, an dem Schriftsteller die Stimmen der anderen hören und Leser neue Werke kennenlernen können. Özdenören setzte sich mit großem Engagement dafür ein, diese Kontinuität zu schaffen und aufrechtzuerhalten. Sein erster Gedichtband, Güneş Donanması, die Sonnenflotte, erschien 1975. Sein 1996 veröffentlichter Band, Yalnızlık Gide Gide, auf dem Weg durch die Einsamkeit, wurde mit dem Lyrikpreis des türkischen Schriftstellerverbandes ausgezeichnet. Auch in seinen späteren Büchern stellte er seine Gedichte zusammen. In Şiirin Geçitleri, die Übergänge der Poesie, setzte er sich mit den Gedichten von Cahit Zarifoğlu und Mehmet Akif İnan auseinander. In Unutulmuşluklar, Vergessenheiten, legt er seine Erinnerungen und verschiedene Schriften vor. Diese Werke zeigen, dass Özdenören nicht nur Gedichte verfasste, sondern auch über Literatur nachdachte und das Gedächtnis seines Lebens- und Wirkungskreises bewahrte. Besonders bedeutsam ist Özdenörens Verhältnis zur literarischen Tradition. Er schöpfte aus den Möglichkeiten, die die zweite neue İkinci Yeni eröffnet hatte. Die Begegnung mit Sezai Karakoç beeinflusste die Ausrichtung seiner Lyrik. Sein Interesse an der klassischen Dichtung verband sich mit der Vorstellung, das überlieferte Erbe durch eine zeitgenössische Sensibilität weiterzuentwickeln. Daraus lässt sich auch eine Erkenntnis für junge Schriftstellerinnen und Schriftsteller von heute gewinnen. Wer seine eigene Stimme finden möchte, muss zunächst den Stimmen der früheren Generationen Gehör schenken. Die Auseinandersetzung mit dem reichen Erbe der türkischen Sprache schafft einen fruchtbaren Boden für die Entstehung neuer Werke. Zu den prägenden Themen seiner Gedichte gehören Einsamkeit, Trennung, Tod und Trauer. Der Verlust seines achtjährigen Sohnes Kerem, der 1984 bei einem Verkehrsunfall ums Leben kam, hinterließ tiefe Spuren in seinem Leben und seiner Dichtung. Wenn wir um diesen Schmerz wissen, fällt es uns leichter, die Verletzlichkeit seiner Verse zu verstehen. Bei der Beschäftigung mit Özdenörens Lyrik erinnern wir uns zugleich daran, mit welchem Mitgefühl wir dem Verlust eines anderen Menschen begegnen sollten. Hier zeigt sich auch ein Teil des Wertes der Literatur. Den Schmerz eines anderen Menschen nachempfinden zu können, hilft uns, die Grenzen unserer eigenen Welt zu überschreiten. In seinem Gedicht Kerem'in Çantası, Kerem's Schultasche, sind die Fächer einer Schultasche mit dem Lachen des Kindes, seinem Heft und den Sorgen gefüllt, die es verborgen hielt. Der Dichter rückt einen Gegenstand des Alltags in den Mittelpunkt einer Erinnerung. Die abschließende Betonung des Gewichts der Tasche lässt die Leser über die Trauer nachdenken, die ein Vater mit sich trägt. Die Stärke dieses Gedichts liegt darin, dass ein kleiner Gegenstand, den jeder kennt, eine derart tiefgreifende Bedeutung erhält. Hier verstehen wir den Wert Özdenörens innerhalb der türkischen Lyrik noch besser. Wenn er einen persönlichen Verlust schildert, gelingt es ihm, eine zugleich authentische und eindringliche Sprache zu finden, die auch die eigenen Gefühle der Leser, Liebe, Fürsorge und Verlust berührt. Blicken wir auf seine Gedankenwelt, begegnen wir Büchern wie Batılılaşma üzerine, über die Verwestlichung, İnsan ve İslam, der Mensch und der Islam, sowie Devlet ve İnsan, der Staat und der Mensch. In diesen Werken beschäftigt er sich mit Themen wie Vernunft, Wissenschaft, Glaube, Verwestlichung und dem Verhältnis des Menschen zum Staat. Das islamische Denken gehörte zu den grundlegenden Quellen seiner Auseinandersetzungen. Wenn wir diese Themen gemeinsam betrachten können,
können wir feststellen, dass die Fragen nach welchen

Werten der Mensch leben soll und wie das geistige und intellektuelle Leben einer Gesellschaft gestaltet werden kann, einen wichtigen Platz in seinem schriftstellerischen Werk einnahmen. Die Diskussionen, die Özdenören angestoßen hat, sind auch heute noch von Bedeutung, wenn wir über unsere kulturelle Identität nachdenken. Das Vertrauen eines Landes in seine eigene Kultur hängt auch davon ab, ob es die von ihm hervorgebrachten Dichter und Denker verstehen kann. Wir können keine starke kulturelle Verbindung zu Schriftstellern aufbauen, deren Namen wir lediglich wiederholen, ohne ihre Werke gelesen zu haben. Um sie kennenzulernen, müssen wir ihre Bücher aufschlagen, über die Fragen nachdenken, die sie aufgeworfen haben, und ihre Gedanken im Kontext der Bedingungen ihrer jeweiligen Zeit betrachten. Ich halte es für wichtig, die Werke Özdenörans mit jungen Menschen zusammenzubringen, seine Gedichte in Schulen zu lesen, seinen Büchern einen Platz in Bibliotheken einzuräumen und seine Essays in Literaturkreisen zu diskutieren, wäre eine bleibende Form der Würdigung. Schon wenn Schülerinnen und Schüler die Wortwahl in einem Gedicht untersuchen, können sie ihre Aufmerksamkeit für die türkische Sprache schärfen. Eine solche Lesegewohnheit trägt die Verbundenheit mit der nationalen Kultur in den Alltag hinein. Die Kontinuität unserer Kultur gewinnt durch diese lebendige Beziehung zu den literarischen Werken an Kraft. Jeder neue Leser bringt seine eigene Neugier und seine eigenen Fragen in die Zukunft der Literatur ein. Alaaddin Özdenören, der am 26. Juni 2003 in Balıkesir verstarb, hinterließ der türkischen Literatur eine unverwechselbare Stimme. Wenn wir seiner als des melancholischen Dichters der sieben schönen Männer gedenken, sollten wir uns zugleich an seine Hingabe, an die Poesie und an seinen Beitrag zu unserem geistigen und intellektuellen Leben erinnern. Sein durch Freundschaften gewachsenes schriftstellerisches Schaffen, seine durch Schmerz vertiefte Lyrik und seine vom Glauben genährte Suche verdienen es, auch heute gelesen zu werden. Es ist unsere Aufgabe, dieses wertvolle Erbe an die neue Generationen weiterzugeben. Wir gedenken Alaaddin Özdenören in Barmherzigkeit und sprechen allen Schriftstellerinnen und Schriftstellern, die sich für die Schönheit der türkischen Sprache und die Kultur unseres Volkes eingesetzt haben, unsere Hochachtung aus. Sie hörten die Bewertung von Dr. Cemil Doğaç İpek, Experte für internationale Beziehungen.

0: Liebe Hörerinnen und Hörer, hier ist der Kurzwensener, die Stimme von Türkiye. Im Studio in Ankara begrüßen Sie
1: Murat Gökmen
0: und Gültekin Alkoyak. Sie empfangen unsere Morgensendung über den Satelliten Türksat 4a, unsere Mittagssendung im 19-Meter-Band auf 15.350 kHz und unsere Abendsendung im 31-Meter-Band auf 9.840 kHz. In unserer einstündigen Sendung bringen wir nach den Nachrichten die Sendereihen Thema des Tages und Persönlichkeiten der türkischen Welt. Danach geht es mit Musik weiter.

0: Und nun die Nachrichten.
1: Die türkische Regierung hat eine Koordinierungsstelle für Investmentfonds eingerichtet, um die Liquidation von Investmentfonds zu überwachen und die Rechte der Anleger zu schützen, teilte die Kommunikationsdirektion mit. Die Entscheidung folgte einem Treffen von Präsident Recep Tayyip Erdogan mit Wirtschaftsvertretern und hochrangigen Repräsentanten. Der türkische Präsident wies die Behörden an, die Liquidation sorgfältig durchzuführen, die Anleger gemäß den Kapitalmarktregeln zu schützen und faire sowie zügige Zahlungen zu gewährleisten. Der staatliche Rechnungshof prüft derzeit die jüngsten Fondstransaktionen, während die Kapitalmarktbehörde einen Fahrplan für die Auszahlung verifizierter Anlegergelder auf Grundlage der Vermögenswerte und der Liquidität der Fonds erarbeitet hat.
0: Ein britischer Marineoffizier muss sich wegen Pflichtverletzung vor einem Militärgericht beantworten. Der Leutnant Samuel Hanny soll während seines Wachdienstes auf der Fregatte HMS Sutherland seinen Posten verlassen und die Überwachung des 133 Meter langen Kriegsschiffs einem noch nicht ausgebildeten Offiziersanwärter überlassen.

0: Nach Angaben der Staatsanwaltschaft verbrachte Henne mehr als 20 Minuten hinter einem Vorhang an einem Computer, statt die Umgebung des Schiffes zu überwachen. Henne selbst sprach von 14 Minuten. Computerdaten sollen jedoch auf eine Dauer von bis zu 21 Minuten hindeuten. Der junge Offizier Thomas McNally erklärte vor Gericht, er habe bemerkt, dass niemand nach draußen Ausschau hielt. Da er erst rund 100 der für seine Qualifikation erforderlichen 600 Ausbildungsstunden absolviert habe, sei er angespannt gewesen und zunächst wie erstarrt. Der Vorwurf ereignete sich am 3. April 2025, als die HMS Sutherland vor der britischen Küste unterwegs war. Der Prozess vor dem Militärgericht in Belfort dauert an.
1: Der irische Parlamentspräsident warnt, dass die Ölversorgung der Region gefährdet sei. Laut der staatlichen iranischen Nachrichtenagentur IRNA sagte Mohammed Bagher Ghalibaf, wenn der Iran kein Öl verkaufen könne, werde es auch kein anderes Land in der Region tun. Ghalibaf warnte zudem, dass ohne die Gewährleistung der Sicherheit des Irans keine Infrastruktur in der Region sicher sei. Der Iran sieht sich aufgrund seines Konflikts mit Washington und der US-Sanktionen mit strengen Beschränkungen für Ölexporte konfrontiert. Washington hingegen behauptet, die Sanktionen zeigten Wirkung und der Iran habe unter einer eisernen Blockade Null Barrel exportiert.
0: In Frankreich haben Schülerinnen und Schüler protestiert, dabei kam es auch zu Sachbeschädigung und Verletzten. In mehreren Städten wie Paris, Lyon oder Nizza haben protestierende Jugendliche die Schulen blockiert. Die Bewegung hat vor rund einer Woche in der Region Paris begonnen und hat inzwischen auf andere Landesteile ausgebreitet. Offenbar wurde die Bewegung durch die sozialen Medien verstärkt. Über 300 Gymnasien waren nach Angaben des Bildungsministeriums von den Aktionen oder in den Blockaden betroffen. Dabei kam es auch zu Ausschreitungen und Sachbeschädigung. Es brannten etwa Mülltonnen oder Feuerwerkskörper wurden geworfen. Am Dienstagabend meldete das Bildungsministerium rund 440 Festnahmen und rund 30 Verletzte, darunter Schüler und Mitarbeitende. Schon am Montag wurden bei 160 Personen im Umfeld der Gymnasien festgenommen und mehrere Schüler und Mitarbeitende des Bildungswesens sowie auch Sicherheitskräfte verletzt. In mehreren Städten wie Paris, Lyon oder Nizza haben protestierende Jugendliche die Schulen blockiert.
1: Die US-Truppen ziehen sich aus ihren letzten Stützpunkten im Irak zurück, die letzte Phase des Abzugs mehr als 20 Jahre nach der Invasion in 2003. Der Abzug folgt einem Abkommen, das unter US-Präsident Joe Biden bis 2024 gelten soll. Die Trump-Regierung setzt ihn nun um, obwohl die Spannungen zwischen Washington und Teheran in der Region weiterhin hoch sind. Die Menschenverluste sind erschütternd. Mehr als 4.500 amerikanische Soldaten starben dort über zwei Jahrzehnte, etwa doppelt so viele wie in Afghanistan. Die Opferzahlen unter der irakischen Bevölkerung sind noch höher. Berichten zufolge wurden schätzungsweise 185.000 bis über 1 Million Iraker getötet. Die Truppen verließen den Irak erstmals 2011 und kehrten 2014 zurück, um im Kampf gegen die Terrorgruppe Daesh zu helfen.
0: Katars Ministerpräsident und Außenminister Mohammed bin Abdulrahman Al-Thani hat den israelischen Ministerpräsidenten Benjamin Netanyahu als Kriegsverbrecher bezeichnet. Trotz der angespannten Lage in der Region wolle Katar seine diplomatischen Bemühungen fortsetzen und weiter eine Vermittlerrolle für den Frieden übernehmen. In einem Interview mit dem britischen Journalisten Piers Morgan erklärte Al-Thani, die Handlungen im Gazastreifen stellten Kriegsverbrechen dar. Dafür sei Netanyahu verantwortlich. Mit dem Angriff auf Doha habe Netanyahu zudem versucht, die öffentliche Meinung zu manipulieren und eine falsche Realität zu schaffen. Al-Thani verurteilte erneut den israelischen Angriff auf Doha im vergangenen Jahr. Angriffe auf Vermittler seien ein gefährlicher Präzedenzfall. Netanyahu habe damit eine rote Linie überschritten. Mit Blick auf die regionale Krise erklärte Al-Thani, Katar unternehme gemeinsam mit den USA alle Anstrengungen, um eine Einigung zwischen Washington und Teheran zu ermöglichen. Die Vermittlung sei schwierig, doch Diplomatie hinter verschlossenen Türen sei der wirksamste Weg, um Fortschritte zu erzielen. Als eine der wichtigsten Voraussetzungen nannte Al-Thani ein neues Atomabkommen mit Iran. Es müsse sowohl die USA als auch die Internationale Atomenergieorganisation zufriedenstellen und zugleich garantieren, dass Iran sein Recht auf die friedliche Nutzung der Kernenergie wahrnehmen kann.

0: Von der Stimme Türkiye's hören Sie weitere Nachrichten.
1: UN-Generalsekretär Antonio Guterres warnt vor den Gefahren von Atomwaffen. Er fordert die USA und Russland auf, über ein neues Abkommen zur Rüstungskontrolle zu verhandeln. Guterres erklärte erstmals seit mehr als

0: Pedro Sanchez votierten dafür. Die Abstimmung fand zugleich mit einem offiziellen Abendessen von Macron, König Philippe VI. Und Königin Letizia im Königspalast statt. Das Abkommen war im Januar 2023 von Macron und Sanchez in Barcelona unterzeichnet worden. Es war bereits vom spanischen Abgeordnetenhaus sowie von beiden Kammern des französischen Parlaments gebilligt worden. Die Volkspartei lehnt vor allem eine Bestimmung ab, nach der Regierungsmitglieder beider Länder mindestens alle 3 Monate an den Kabinettssitzungen des jeweils anderen Landes teilnehmen sollen. Das spanische Verfassungsgericht hatte das Abkommen erst am 23. September als verfassungskonform eingestuft. Frankreich hat neben Spanien auch mit Deutschland, Italien und Polen solche Freundschaftsverträge geschlossen. Spanien hat vergleichbare Abkommen dagegen nur mit seinen anderen Nachbarländern Portugal und Marokko abgeschlossen.
1: Der ChatGPT-Entwickler OpenAI hat wegen Sicherheitsbedenken die Veröffentlichung eines neuen KI-Modells gestrichen und will zugleich künstliche Intelligenz mit automatisierten Agenten in den Alltag bringen. Auf der OpenAI-Entwicklerkonferenz stellte Firmenchef Sam Altman am Dienstag unter dem Namen DOTS sogenannte KI-Agenten vor, die eigenständige Aufgaben im Auftrag der Nutzer erfüllen können. Ein DOT könne am Computer praktisch alles machen, was man sich einfallen lassen kann. Nach dem Start in den USA sollen Dots bald auch in Europa verfügbar sein, hieß es. Zunächst bekommt man nur einen Dot pro Nutzer, aber mit der Zeit solle eine Vielzahl solcher Agenten für die Nutzer im Einsatz sein. Kommuniziert mit der Software wird über einen Chat. Für einzelne Wissensbereiche im Unternehmen, etwa Buchhaltung, Marketing oder Rechtsfragen, soll es spezialisierte Dots geben.
0: Die niederländische Polizei hat einen 24-jährigen Mann festgenommen, der Mitglied der Hackergruppe Shiny Hunter sein soll. Die Gruppe hatte behauptet, sensible Daten von rund 38.000 FBI-Mitarbeitern gestohlen zu haben. Bei dem Verdächtigen wurden elektronische Geräte und große Mengen an Daten sichergestellt. Ihm wird außerdem vorgeworfen, zu 2 Morden angestiftet zu haben. Das FBI bestätigte, dass die Ermittlungen weiterlaufen und forderte weitere Mitglieder der Gruppe auf, sich den Behörden zu stellen. Shiny Hunters hatte am 21. September behauptet, in FBI-Server eingedrungen zu sein und gestohlene Daten veröffentlicht zu haben. Nach bisherigen Erkenntnissen soll jedoch nur ein kleiner Teil der veröffentlichten Informationen echt sein. Die Hackergruppe wird auch für frühere Cyberangriffe auf internationale Unternehmen und Plattformen verantwortlich gemacht.
1: Die irische Fußballnationalmannschaft steht vor dem 2. Spiel gegen Israel innerhalb von 7 Tagen. Nach einer Abstimmung unter den Spielern hatte sich das Team entschieden, zum umstrittenen 1. Spiel anzutreten. Trainer Heimir Hallgrímsson erklärte nach dem 3:0-Sieg gegen Israel in Ungarn, dass die Mannschaft noch nicht entschieden habe, wie sie mit dem nächsten Spiel umgehen werde. Die Partie soll in Serbien ohne Zuschauer stattfinden. Innerhalb des Teams gibt es unterschiedliche Ansichten. Torhüter Gervin Bazunu ist bislang der einzige Spieler, der offiziell um eine Freistellung vor den Spielen gegen Israel gebeten hat. Er soll jedoch bei der Mannschaft bleiben und gegen Österreich antreten. Hallgrímsson betonte, dass die Spieler unterschiedliche Meinungen hätten und diese respektiert werden müssen. Nicht alle müssen dieselbe Haltung vertreten, sagte der Trainer. Zunächst will die Mannschaft sich auf das Spiel gegen Österreich am Donnerstag konzentrieren. Danach soll über das weitere Vorgehen beraten werden.
0: Der KI-Entwickler Anthropic strebt bei seinem geplanten US-Börsengang eine Marktkapitalisierung von mehr als 2 Billionen Dollar an. Das gehe aus dem Emissionsprospekt hervor, wie die Nachrichtenagentur Reuters und die Financial Times heute berichteten. Laut Financial Times weist das Unternehmen im Prospekt offiziell darauf hin, dass seine Technologie existenzielle Risiken für die Menschheit darstellen könnte. Sie könnte sich einer Abschaltung widersetzen, Informationen verheimlichen oder manipulieren sowie erpresserische Verhaltensweisen entwickeln. Hieß es. Zuletzt gab es mehrere Vorfälle, bei denen KI-Agenten in fremde Systeme eindrangen. In der Branche und der Politik löste das eine Debatte über die Risiken der Technologie aus. Im Börsenprospekt betont Anthropic aber auch die wirtschaftlichen Chancen in Zusammenhang mit KI. Im vergangenen Jahr verzwölffachte sich der Umsatz der Firma den Angaben zufolge auf etwa 4,6 Milliarden Dollar. Der Verlust stieg allerdings in ähnlichem Umfang auf 42 Milliarden Dollar. Zwar geht der Löwenanteil davon auf Abschreibungen im Zusammenhang mit früheren Finanzierungsrunden zurück, das operative Minus lag aber bei 8 Milliarden Dollar. Ein Grund hierfür sind die steigenden Kosten für Rechenkapazitäten, die für das Training und den Betrieb von KI benötigt werden.
1: Meine Damen und Herren, von der Stimme Türkis hörten Sie Nachrichten. Jetzt geht es weiter mit Musik. Sie hören Sezen Aksu mit dem Song Son Bakış, der letzte Blick.

Willkommen, meine Damen und Herren. Heute sprechen wir über eine Ernährungsform, die in den letzten Jahren enorm Popularität gewonnen hat. Das intermittierende Fasten, auch bekannt als Intervallfasten. In den sozialen Medien begegnen uns immer wieder Versprechen wie schneller Gewichtsverlust, kurbelt den Stoffwechsel an, Zellverjüngung oder erhöht die Fettverbrennung. Doch was sagt eigentlich die Wissenschaft dazu? Ist Intervallfasten wirklich so gesund? Für wen eignet es sich und wer sollte lieber die Finger davon lassen? Klären wir zunächst einmal, was Intervallfasten überhaupt ist. Es handelt sich um ein Ernährungsmuster, bei dem sich Essensphasen mit festen Fastenfenstern abwechseln, in denen keine Kalorien aufgenommen werden. Die bekannteste Variante ist die zeitlich begrenzte Nahrungsaufnahme über den Tag verteilt. Man isst beispielsweise innerhalb eines Zeitfensters von 8 bis 10 Stunden und verzichtet die restliche Zeit komplett auf Kalorien. Darüber hinaus gibt es Methoden, bei denen die Energiezufuhr an bestimmten Tagen der Woche reduziert wird. Welche Vorteile bietet Intervallfasten? Wissenschaftliche Studien zeigen, dass Intervallfasten insbesondere übergewichtigen oder fettleibigen Erwachsenen beim Abnehmen helfen kann. In einigen Untersuchungen zeigten sich zudem positive Effekte auf Stoffwechselmarker wie den Blutzuckerspiegel, das Körpergewicht, den BMI sowie das Bauchfett. Zudem fällt es manchen Menschen leichter, einem festen Zeitmuster zu folgen, statt sich den ganzen Tag Gedanken über das Essen machen zu müssen. Das kann ein entscheidender Vorteil für langfristige Alltagstauglichkeit sein. Doch es gibt einen Haken. Intervallfasten ist kein Wundermittel. Studien belegen nicht, dass es einer herkömmlichen Kalorienreduktion eindeutig überlegen ist. Mit anderen Worten, wer beim Intervallfasten insgesamt weniger Kalorien zu sich nimmt, nimmt ab. Dieselben Ergebnisse lassen sich jedoch auch mit einer ausgewogenen, kontrollierten Mischkost erzielen. Wer zudem das Essensfenster zwar verkürzt, dort aber zu übermäßigen oder minderwertigen Lebensmitteln greift, garantiert keineswegs eine gesunde Ernährung. Zudem sind viele wesentliche Fragen aus wissenschaftlicher Sicht noch offen. Welche Langzeitfolgen hat Intervallfasten über viele Jahre hinweg? Wie effektiv schützt es tatsächlich von Herz-Kreislauf-Erkrankungen, Diabetes oder Alterungsprozessen? Und ist es für jede Altersgruppe unbedenklich? Um diese Fragen abschließend zu beantworten, sind langfristige und groß angelegte Studien erforderlich. Apropos Altersgruppen, verträgt wirklich jeder diese Ernährungsform? Hier gilt, das Konzept lässt sich keineswegs pauschalisieren. Kinder und Jugendliche befinden sich im Wachstum und sind auf eine kontinuierliche Zufuhr von Energie, Proteinen, Vitaminen und Mineralstoffen angewiesen. Ohne ärztliche oder ernährungswissenschaftliche Beratung ist Intervallfasten für sie daher ungeeignet. Bei gesunden jungen und mittelalten Erwachsenen kann Intervallfasten eine Option sein, sofern der allgemeine Gesundheitszustand und das Ernährungsverhalten dies zulassen. Bei Frauen in der Prämenopause und Menopause ist eine individuelle Betrachtung nötig. In dieser Phase hormoneller Umstellungen ist Intervallfasten nicht uneingeschränkt zu empfehlen. Im höheren Alter ist besonders Vorsicht geboten, da der Erhalt der Muskelmasse sowie eine ausreichende Protein- und Energiezufuhr im Vordergrund stehen. Mangelernährte oder vom Muskelschwund bedrohte ältere Menschen sollten daher keinesfalls ohne medizinische Abklärung fasten. Kommen wir zum wichtigsten Punkt. Wer sollte vorsichtig sein? Intervallfasten ist nicht für jeden geeignet. Insbesondere Kinder, Schwangere, Stillende sowie Personen mit einer Vorgeschichte von Essstörungen sollten diese Ernährungsform keinesfalls ohne ärztlichen Rat praktizieren. Auch bei Untergewicht oder Nährstoffmangel ist Vorsicht geboten. Besonders sensibel ist das Thema bei Diabetes. Wer Insulin- oder blutzuckersenkende Medikamente einnimmt, riskiert durch veränderte Mahlzeitenzufuhr gefährliche Unterzuckungen, Hypoglykämien. Diabetiker sollten Intervallfasten daher

niemals eigenmächtig beginnen, sondern nur in enger Absprache mit ihrem behandelnden Arzt oder Ernährungsberater. Fazit, meine Damen und Herren, die wissenschaftliche Datenlage zeigt, dass Intervallfasten für manche Menschen ein nützliches Werkzeug zur Gewichtskontrolle und Stoffwechseloptimierung sein kann. Es ist jedoch weder ein universelles Allheilmittel noch anderen gesunden Ernährungsformen grundsätzlich überlegen. Das Fundament einer gesunden Lebensweise bilden nach wie vor eine ausgewogene und bedarfsgerechte Ernährung, hochwertige Lebensmittel, regelmäßige Bewegung, ausreichender Schlaf und nachhaltige Gewohnheiten. Intervallfasten kann also zu Ihnen passen, entscheidend ist jedoch nicht nur, wie lange Sie fasten, sondern wie ausgewogen Sie sich in den Essensphasen ernähren. Falls Sie unter chronischen Erkrankungen leiden, regelmäßig Medikamente einnehmen oder besondere gesundheitliche Voraussetzungen mitbringen, halten Sie vor einer Ernährungsumstellung unbedingt Rücksprache mit Fachpersonal. Denn vergessen wir nicht, das Ziel einer gesunden Lebensweise sind keine radikalen Kurzzeiterfolge, sondern langfristige, wissenschaftlich fundierte Gewohnheiten. Das Intervallfasten ist dabei lediglich eine Option von vielen und gewiss keine magische Lösung für jeden.

Willkommen zu einer neuen Folge unserer Sendereihe Persönlichkeiten der türkischen Welt. In der heutigen Folge widmen wir uns dem Thema Alaaddin Özdenören und die sieben schönen Männer. Sie hören die Bewertung von Dr. Cemil Doğaç İpek, Experte für internationale Beziehungen. Schriftsteller, die das kulturelle Leben eines Volkes bereichern, regen den Menschen dazu an, sich selbst und die Welt, der er angehört, neu zu betrachten. Alaaddin Özdenören, einer der bedeutenden Dichter und Denker der türkischen Literatur, ist ein solcher Schriftsteller. In seinen Gedichten begegnen wir dem inneren Schmerz des Menschen, während wir in seinen Essays einem Geist begegnen, der sich mit Fragen des Glaubens und der Zivilisation auseinandersetzt. Özdenören, der zu den sieben schönen Männern zählt, kennenzulernen ist auch deshalb wertvoll, weil wir dadurch einen bedeutenden Freundes- und Schaffenskreis der jüngeren türkischen Literaturgeschichte besser verstehen können. Alaaddin Özdenören wurde am 20. Mai 1940 in Kahramanmaraş geboren und war der Zwillingsbruder von Rasim Özdenören, einer der großen Persönlichkeiten der türkischen Erzählkunst. Im Jahr 1966 schloss er sein Studium der Philosophie an der Literaturwissenschaftlichen Fakultät der Universität Istanbul ab. Er unterrichtete Philosophie in verschiedenen Städten und war als Berater im Kulturministerium tätig. Die Verbindung seiner dichterischen Tätigkeit mit seiner Identität als Denker verlieh seinem literarischen Werk eine besondere Tiefe. Die philosophische Aufmerksamkeit

Einsamkeit, mit der er nach dem Sinn des menschlichen Lebens suchte, gehört zu den Merkmalen, die bei der Betrachtung seines künstlerischen Schaffens berücksichtigt werden sollten. Die Wurzeln von Özdenörans literarischem Geschmack liegen in den Märchen aus Marasch und den Gedichten von Karacaoğlan, die er in seiner Kindheit hörte. Sein Freundeskreis in Marasch machte aus diesem Interesse eine gemeinsame literarische Arbeit. So fand ein junger Mensch, der in der mündlichen Kultur Anatoliens aufgewachsen war, seinen Weg zu den Strömungen und Suchbewegungen der modernen Lyrik. Dieser Anfang zeigt zugleich, wie die türkische Kultur über Generationen hinweg weitergetragen wird. Ein Volkslied, das man zu Hause gehört hat, kann Jahre später in der Sorgfalt weiterleben, mit der ein Dichter seine Worte wählt. Wenn von den sieben schönen Männern die Rede ist, darf der Name Alaaddin Özdenören keinesfalls fehlen. Der literarische Kreis, den er mit Persönlichkeiten wie Rasim Özdenören, Cahit Zarifoğlu, Erdem Bayazıt, Mehmet Akif İnan und Nuri Pakdil teilte, nahm in seinem Leben eine entscheidende Stellung ein. Das Wertvollste, woran uns diese Gemeinschaft erinnert, ist die Tatsache, dass Kultur durch Freundschaft wächst und sich entfaltet. Die Arbeit von Menschen, die einander lesen, kritisieren und zum Schreiben ermutigen, kann sich im Laufe der Zeit in das literarische Erbe eines ganzen Landes verwandeln. Den konkreten Ausdruck dieser gemeinsamen Arbeit finden wir in den Literaturzeitschriften. Nach seinen Aktivitäten im Umfeld der Zeitschrift Hamle in Marasch wirkte Özdenören gemeinsam mit seinen Freunden an Zeitschriften wie Edebiyat und Mavera mit. Zu den Gründern von Mavera gehörte er ebenfalls. Später wurden auch Gedichte und Essays von ihm in der Zeitschrift Hece veröffentlicht. Die Arbeit an Literaturzeitschriften ist ein wichtiger Bestandteil seines Beitrags zur türkischen Literatur. Denn eine Literaturzeitschrift ist ein Ort der Begegnung, an dem Schriftsteller die Stimmen der anderen hören und Leser neue Werke kennenlernen können. Özdenören setzte sich mit großem Engagement dafür ein, diese Kontinuität zu schaffen und aufrechtzuerhalten. Sein erster Gedichtband, Güneş Donanması, die Sonnenflotte, erschien 1975. Sein 1996 veröffentlichter Band, Yalnızlık Gide Gide, auf dem Weg durch die Einsamkeit, wurde mit dem Lyrikpreis des türkischen Schriftstellerverbandes ausgezeichnet. Auch in seinen späteren Büchern stellte er seine Gedichte zusammen. In Şiirin Geçitleri, die Übergänge der Poesie, setzte er sich mit den Gedichten von Cahit Zarifoğlu und Mehmet Akif İnan auseinander. In Unutulmuşluklar, Vergessenheiten, legt er seine Erinnerungen und verschiedene Schriften vor. Diese Werke zeigen, dass Özdenören nicht nur Gedichte verfasste, sondern auch über Literatur nachdachte und das Gedächtnis seines Lebens- und Wirkungskreises bewahrte. Besonders bedeutsam ist Özdenörans Verhältnis zur literarischen Tradition. Er schöpfte aus den Möglichkeiten, die die zweite neue Ikinci eröffnet hatte. Die Begegnung

Sensibilität weiterzuentwickeln. Daraus lässt sich auch eine Erkenntnis für junge Schriftstellerinnen und Schriftsteller von heute gewinnen. Wer seine eigene Stimme finden möchte, muss zunächst den Stimmen der früheren Generationen Gehör schenken. Die Auseinandersetzung mit dem reichen Erbe der türkischen Sprache schafft einen fruchtbaren Boden für die Entstehung neuer Werke. Zu den prägenden Themen seiner Gedichte gehören Einsamkeit, Trennung, Tod und Trauer. Der Verlust seines 8-jährigen Sohnes Kerem, der 1984 bei einem Verkehrsunfall ums Leben kam, hinterließ tiefe Spuren in seinem Leben und seiner Dichtung. Wenn wir um diesen Schmerz wissen, fällt es uns leichter, die Verletzlichkeit seiner Verse zu verstehen. Bei der Beschäftigung mit Özdenörans Lyrik erinnern wir uns zugleich daran, mit welchem Mitgefühl wir dem Verlust eines anderen Menschen begegnen sollten. Hier zeigt sich auch ein Teil des Wertes der Literatur. Den Schmerz eines anderen Menschen nachempfinden zu können, hilft uns, die Grenzen unserer eigenen Welt zu überschreiten. In seinem Gedicht Kerem'in Çantası, Kerem's Schultasche, sind die Fächer einer Schultasche mit dem Lachen des Kindes, seinem Heft und den Sorgen gefüllt, die es verborgen hielt. Der Dichter rückt einen Gegenstand des Alltags in den Mittelpunkt einer Erinnerung. Die abschließende Betonung des Gewichts der Tasche lässt die Leser über die Trauer nachdenken, die ein Vater mit sich trägt. Die Stärke dieses Gedichts liegt darin, dass ein kleiner Gegenstand, den jeder kennt, eine derart tiefgreifende Bedeutung erhält. Hier verstehen wir den Wert Özdenörans innerhalb der türkischen Lyrik noch besser. Wenn er einen persönlichen Verlust schildert, gelingt es ihm, eine zugleich authentische und eindringliche Sprache zu finden, die auch die eigenen Gefühle der Leser, Liebe, Fürsorge und Verlust berührt. Blicken wir auf seine Gedankenwelt, begegnen wir Büchern wie Batılılaşma üzerine, über die Verwestlichung, İnsan ve İslam, der Mensch und der Islam, sowie Devlet ve İnsan, der Staat und der Mensch. In diesen Werken beschäftigt er sich mit Themen wie Vernunft, Wissenschaft, Glaube, Verwestlichung und dem Verhältnis des Menschen zum Staat. Das islamische Denken gehörte zu den grundlegenden Quellen seiner Auseinandersetzungen. Wenn wir diese Themen gemeinsam betrachten können, können wir feststellen, dass die Fragen, nach welchen Werten der Mensch leben soll und wie das geistige und intellektuelle Leben einer Gesellschaft gestaltet werden kann, einen wichtigen Platz in seinem schriftstellerischen Werk einnahmen. Die Diskussionen, die Özdenören angestoßen hat, sind auch heute noch von Bedeutung, wenn wir über unsere kulturelle Identität nachdenken. Das Vertrauen eines Landes in seine eigene Kultur hängt auch davon ab, ob es die von ihm hervorgebrachten Dichter und Denker verstehen kann. Wir können keine starke kulturelle Verbindung zu Schriftstellern aufbauen, deren Namen wir lediglich wiederholen, ohne ihre Werke gelesen zu haben. Um sie kennenzulernen, müssen wir ihre Bücher aufschlagen, über die Fragen nachdenken, die sie aufgeworfen haben, und ihre Gedanken im Kontext der Bedingungen ihrer jeweiligen Zeit betrachten. Ich halte es für wichtig, die Werke Özdenörans mit jungen Menschen zusammenzubringen, seine Gedichte in Schulen zu lesen, seinen Büchern einen Platz in Bibliotheken einzuräumen und seine Essays in Literaturkreisen zu diskutieren, wäre eine bleibende Form der Würdigung. Schon wenn Schülerinnen und Schüler die Wortwahl in einem Gedicht untersuchen, können sie ihre Aufmerksamkeit für die türkische Sprache schärfen. Eine solche Lesegewohnheit trägt die Verbundenheit mit der nationalen Kultur in den Alltag hinein. Die Kontinuität unserer Kultur gewinnt durch diese lebendige Beziehung zu den literarischen Werken an Kraft. Jeder neue Leser bringt seine eigene Neugier und seine eigenen Fragen in die Zukunft der Literatur ein. Alaaddin Özdenören, der am 26. Juni 2003 in Balıkesir verstarb, hinterließ der türkischen Literatur eine unverwechselbare Stimme. Wenn wir seiner als des melancholischen Dichters der 7 schönen Männer gedenken, sollten wir uns zugleich an seine Hingabe, an die Poesie und an seinen Beitrag zu unserem geistigen und intellektuellen Leben erinnern. Sein durch Freundschaften gewachsenes schriftstellerisches Schaffen, seine durch Schmerz vertiefte Lyrik und seine vom Glauben genährte Suche verdienen es, auch heute gelesen zu werden. Es ist unsere Aufgabe, dieses wertvolle Erbe an die neue Generationen weiterzugeben. Wir gedenken Alaaddin Özdenören in Barmherzigkeit und sprechen allen Schriftstellerinnen und Schriftstellern, die sich für die Schönheit der türkischen Sprache und die Kultur unseres Volkes eingesetzt haben, unsere Hochachtung aus. Sie hörten die Bewertung von Dr. Cemil Doğaç İpek, Experte für internationale